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1: Mal wach werden, ne? Nach diesem heißen Wochenende. Oh. 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

0: heute Morgen mit Lisa aus Bramfeld. Hallo.
1: Moin.
2: Gegen wen möchtest du antreten heute im Hamburg Battle? Gegen mich, Richie, oder gegen Patrick?
1: Gegen Patrick.
2: Dann stelle ich euch abwechselnd eine Minute lang Fragen. Wenn ihr richtig antwortet, ist automatisch die andere oder der andere dran. Und bei wem nach 60 Sekunden der Counter im Hintergrund klingelt, der oder diejenige hat leider verloren. Lisa, wer soll anfangen? Du oder Patrick?
1: Ich kann anfangen.
2: Lisa, erste Frage an dich. Die Sängerin Nicole Scherzinger, die feiert heute ihren Geburtstag. Von welcher bekannten Girlgroup ist sie denn eine der von Frauen?
1: Pussycat Dolls.
2: Jawohl, Patrick. Und auch der Deutschrapper Jizzes, der hat heute Geburtstag. Aus welcher Stadt kommt er?
3: Aus Hamburg.
2: Richtig. Lisa, dann ist heute der internationale Tag der Tropen. In welchem Hamburger Park am Dammtor gibt es denn ein Tropenhaus?
1: Blatt und Blum.
2: Das ist richtig, Patrick. Es ist Tag des Waffeleisens in den USA. Nach welchem Land sind denn die leckeren rechteckigen Waffeln benannt?
3: Belgien?
2: Belgische Waffeln ist richtig. Lisa, heute spielt Deutschland im ersten K.O.-Phasenspiel. Welches Finale ist das denn?
1: Oh Gott, weiß ich nicht weiter.
2: 16. Finale, du nochmal. Bei der Hitze sollen wir ja auf die richtige Ernährung achten. Mit welchem Gewürz wird empfohlen, vermehrt zu würzen, um den Natriumbedarf aufrechtzuerhalten?
1: Salz?
2: Das ist richtig, Patrick. Und bei dem Sommerwetter flüchtet man doch gerne mal an den Strand. Wie lang ist denn unser schöner Elbstrand? Gut 13 oder 18 Kilometer?
3: 18?
2: Nein, 13 tatsächlich. Leider falsch geraten, aber Lisa, herzlichen Glückwunsch. Für dich gibt es den 25-Euro Gutschein für Mundfein. Guten Appetit.
1: Super, ich danke euch.
3: Glückwunsch, macht dir eine schöne Woche.
1: Danke, wünsche ich euch auch.
3: Bis bald.
1: Bis dann.
2: Ciao.

0: Moin, ihr seid bei Energy. Gleich noch Beat of Your Heart von Purple Disco Machine.
1: Und Freitag könnte es so klingen.
2: Oha!
1: Also, nicht bei uns beiden, bei dir hat es schon so geklungen. Bei mir wird es nie so klingen, aber bei ihr hier vielleicht. Taylor Swift.
0: Oha.
1: Die Gerüchte gehen ja um, dass es jetzt Freitag soweit sein könnte mit ihrem Travis Kelce.
0: Die beiden wollen heiraten. Die beiden wollen sich das Ja-Wort geben. Verlobt sind sie auf jeden Fall. Und weil Taylor sagt, der 4. Juli ist ihr absoluter Lieblingsfeiertag in Amerika, ist ja der Unabhängigkeitstag, sagt sie. Ja, dann vielleicht heirate ich einfach einen Tag vor und feiere quasi in diesen
1: Lieblingstag rein.
0: Ja.
1: Also zwei Lieblingstage quasi dann noch hintereinander. Das ist natürlich auch ganz smart.
0: Ja.
1: Sie werden auf jeden Fall nicht die ersten Stars, die sich in diesem Jahr das Ja-Wort geben. Dua Lipa und Callum Turner hatten wir ja schon. Mhm. Hier zuletzt 31. Mai. Ansonsten auch Tom Holland und Zendaya. Da war es, glaube ich, Mitte Juni soweit. Dann hatten wir noch Ralf Schumacher mit seinem Etienne. Der hat
0: die haben auch
1: Ja gesagt, natürlich.
0: Das ist viele Hochzeiten schon.
1: Hier Charles Leclerc. Auch schon.
0: Oh, Formel-1-Fahrer.
1: Standesamtlich.
0: Ja.
1: Mit seiner Alexandra. Richtig schön. Große Hochzeit soll es dann nächstes Jahr geben.
0: Mhm.
1: Also ganz, ganz viele, die schon dabei waren. Und vielleicht reihen sich Taylor Swift und ihr Travis Kelce da ein. Ich glaube, diese Woche wird noch mal, da werden noch eine Menge Infos zu kommen.
0: Ich denke auch, wenn das durchsickert, dann auf jeden Fall in dieser Woche. Ich frage mich nur, Patrick, so viele Hochzeiten und wir waren wieder mal bei keiner eingeladen.
1: Das ist traurig. Story of our life.

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4: Hallöchen.
5: Moin.
4: Richie,
5: ja.
4: Legst du das Handy bitte weg?
5: Entschuldige bitte.
4: Kann doch nicht immer sein hier, mein Gott.
5: Auch am Montagmorgen muss ich noch ganz viele Nachrichten beantworten, natürlich. Tut mir leid, aber du bist ja auch hier gleich gefragt bei Fakt oder Fake. Ich hoffe, du hast schon zwei Behauptungen rausgesucht. Ich muss ja hier nur raten.
4: Ich bin auch bestens vorbereitet. Es geht unter anderem nochmal so ein bisschen um Hitze.
5: Mhm.
4: Und nochmal um Hitze. Zweimal Hitze.
5: Okay, finde ich gut. Ja. Hatten wir am Wochenende noch nicht genug. Deswegen.
4: Das stimmt. Gleich direkt nach Kamerad, Be Mine, und das ist ein BDS. Swims.

0: Mike. Und Giselle, gerade aus der Redaktion mit ins Studio gekommen.
1: Moin.
0: Wir beide
1: Hallo.
0: Müssen nämlich jetzt raten, ob Patricks Behauptungen stimmen oder nur ausgedacht sind.
2: Die optimale Schlaftemperatur für uns Menschen sind 18 Grad. Ist das ein Fakt oder Fake?
0: Sage ich direkt Fakt. Das ist, glaube ich, genau angenehm. Der Körper kühlt in der Nacht, glaube ich, sowieso runter. Und 18 Grad, nicht zu warm, nicht zu kalt. Mit einer schönen Decke hat man dann eine angenehme Nacht.
1: Ich bin so schlecht mit so Schätzen und so. So Temperaturen, ich weiß nicht. Ich könnte mir vorstellen, dass es so ein bisschen wärmer ist oder so eine Kommastelle irgendwie noch danach. Also ich glaube, es stimmt nicht.
0: 18,3 ist es nämlich nur.
2: Optimale Schlaftemperatur für uns Menschen wirklich 18 Grad. Das ist ja wohl ein
3: Fakt.
2: Also nicht zu kalt, nicht zu warm, perfekt einfach. Wer da jetzt nicht rankommt zu Hause, der soll vor dem Schlafen nochmal lauwarm duschen. Dadurch kühlen wir innerlich nämlich schneller aus. Und ganz wichtig, auch keinen Stress mit ins Bett nehmen. Das ist auch ein ganz großer Downer.
0: Ja. Also dann mache ich das nicht. Wenn du das sagst, dass es blöd ist, dann lasse ich das einfach.
2: Kommt die Frau heute Nacht nicht mit ins Bett.
0: Das hast du gesagt.
1: Alter.
2: Hitze macht langsam und dumm. Fakt oder Fake?
0: Fakt, definitiv.
1: Safe.
0: Ja,
1: da also
0: sind wir
1: ihr
0: uns
1: habt
0: einig.
1: Ja heute Morgen schon gehört wahrscheinlich. Okay. Die beiden hier, die können sich gar nicht konzentrieren. Also geht alles drunter und drüber.
0: Ja, ich kann mir schon vorstellen, dass wir, also ich glaube, es passieren auch mehr Autounfälle, wenn es heiß ist draußen. Deswegen, ich sag schon, dass das Mann ist unkonzentrierter und dadurch halt gleichzeitig auch ein bisschen dümmer als normalerweise. Ich sag das ist
1: normalerweise eh schon, ne?
0: Ja.
2: Macht Hitze wirklich langsam und dumm? Auch das ist ein
3: Fakt.
2: Hat man in der Studie jetzt mit Leuten getestet, die mit Klimaanlage geschlafen haben und Leuten, die eben keine hatten. Die ohne Klima sind bei Tests danach wirklich 13% langsamer gewesen und hatten mehr Fehler.
1: Das ist krass.
0: Das erklärt so einiges, ne? Also habt Nachsicht mit uns. Wir geben uns trotzdem müde, trotz Hitze.
2: Merkt man nicht, aber es ist so.

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1: Da gibt's was Neues von Gracie Abrams. Sie hat eine neue Nummer rausgehauen. Man könnte meinen, bei ihr läuft's so richtig gut. Tut's ja eigentlich auch. Trotzdem geht's in diesem Song, den sie jetzt rausgebracht hat, auch so ein bisschen über die Schattenseiten. Sie singt nämlich da sowas, ja, guck dir mein Leben an. Man könnte wirklich meinen, es geht mir richtig gut, aber hinter der Fassade, da sieht das alles anders aus. Und ich glaube, es geht ganz vielen so, dass man nach außen hin den Schein wahren möchte, aber wie es einem innen drehen geht. Das möchte man eigentlich nicht so zeigen, weil oft ist es da ja auch ganz gerne mal, dass es da anders aussieht. Also, Gracie Abrams, sehr tiefgründiger Song, sehr melancholisch, klingt sehr schön, aber auch eine sehr deep Message. Wir hören rein, das ist ganz neue Musik hier bei Energy. Look at my life von Gracie Abrams. 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
2: Es ist 6 Uhr.
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2: Ach Freunde, es fühlt sich so gut an. Endlich eine kühlere Luft da draußen, oder?
4: Ja, ich muss mein Mikrofon ein bisschen runter machen. Ich wollte jetzt nicht diesen
2: mit
4: Mikrofon
2: in der Show. Ist kein Ding.
4: Arm hier so ein bisschen, das knackt immer und knatscht so. Deswegen
2: 20 Grad aktuell in Hamburg. Es ist toll. Ich weiß nicht, wann wir das letzte Mal so eine niedrige Temperatur hatten. Nichtsdestotrotz, 27 werden es später noch. Aber heute Morgen kommt erstmal mit etwas Glück so ein kleiner Abkühlungsregen runter.
4: Ah, oh, das wäre herrlich.

0: ganz schön. Ne? Und ansonsten Sonne den Tag über, aber auch immer mal ein paar Wolken. Also es wird auf jeden Fall wieder entspannter.
1: Dann schauen wir mal auf die Straßen. Hier ist momentan noch nichts gemeldet. Freie Fahrt für euch. Wenn ihr was sehen solltet, sagt gern Bescheid. Die Nummer ist 040 48 001 97 1. Jetzt habe ich da noch was gesehen auf der A7. Hannover Richtung Hamburg. Die Ausfahrt Marmsdorf ist wegen Reparaturarbeiten gesperrt. Hier könnt ihr nicht abfahren von der Autobahn. Wenn ihr noch was sehen solltet, ihr wisst Bescheid, ihr könnt uns Bescheid geben und wir wünschen euch eine gute und sichere Fahrt. Und dann ist es aktuell so... ist das aktuell?
2: Ja.
1: Okay, weil noch so ist es ja nicht so richtig heiß.
2: Ne? Nee, aber es war ja richtig heiß
1: ja,
2: am Wochenende.
1: Okay. Pascal, ich muss nur kurz gucken, ob du mir da hier nicht noch
2: Fake News. Alles richtig, alles korrekt.
1: Es ist warm, auch heute wird es wieder warm. Ja, das macht auch unseren Wasserverbrauch, das macht sich da auch bemerkbar. Was bedeutet das denn?
2: Naja, wir haben am Samstag erstmal wieder einen Hitzerekord geknackt. In Neuwiedental wurden 39,4 Grad gemessen. Im Juni war es seit der Wetteraufzeichnung noch nie wärmer in Hamburg. Und das macht sich im Trinkwasserverbrauch auch bemerkbar. Der Tag mit dem höchsten Verbrauch war am letzten Mittwoch. Und um einfach mal eine Zahl zu nennen, da waren es 412 Millionen Liter Wasser. Also wirklich eine ganze Menge. Bei diesen Verbräuchen sind die Anlagen von Hamburg Wasser dann auch besonders stark gefordert. Das hat der NDR jetzt berichtet. Deshalb gilt auch aktuell nochmal besonders bewusst mit dem Wasser umzugehen. Und der Verbrauch hängt wohl auch von anderen Faktoren ab. Im Juli oder im August sind die viele Familien wegen der Sommerferien im Urlaub. Dann wird das Wasser einfach weniger genutzt. Die gute Nachricht aber, eine Wasserknappheit soll in Hamburg aktuell nicht drohen. Im Vergleich zu anderen Bundesländern gehen wir übrigens schon deutlich sparsamer mit dem Wasser um. Da sind wir nämlich deutlich unter dem Schnitt. Dann haben wir jetzt die letzten beiden Tage mit dem Tankrabatt. Übermorgen wird der Preis dann also wieder nach oben gehen und dann wieder so um gut 17 Cent den Liter steigen. Was aber auf jeden Fall bleiben wird, ist die 12-Uhr-Regel. Also die Tankstellen dürfen nur einmal am Tag mit dem Preis rauf. Heißt, eigentlich müsste man Mittwoch früh auch noch den günstigeren Sprit bekommen. Und heute Abend ist unser erstes K.O.-Spiel gegen Paraguay. Es wird schon gesagt, die werden so ähnlich wie unser letzter Gegner spielen, also wie Ecuador, das war ja nicht so richtig erfolgreich. Der Kommentator Jonas Friedrich sagt bei Magenta TV, soll aber trotzdem ein bisschen leichter werden.
3: Bei allem Respekt vor Paraguay, das ist eine drittklassige Mannschaft und das kann keine ernsthafte Herausforderung sein für die deutsche Nationalmannschaft im 16. Finale.
2: Hoffentlich können wir uns heute Abend dann ab 22.30 Uhr anschauen. Durch die ganzen Trinkpausen und sowas wie Verlängerungen oder Elfmeterschießen kann es aber echt lange dauern. Könnte alles erst nach 1 Uhr nachts entschieden werden.
0: Oh, Richard, morgen früh.
1: Morgen früh
0: streiche ich dich direkt. Ne?
1: Ja, kannst du wirklich ohne mich anfangen.
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1: Ja, draußen ist schön kühl hier im Studio, aber super halt. Ich habe meinen Arm hier, der klebt schon wieder so an dem Tischplatte fest. Wir starten trotzdem natürlich gemeinsam gut gelaunt rein in diesen Montagmorgen. Clock, clock, gibt's gleich noch Out of the Dark.
7: Und jetzt Olivia Dean, So Easy to Fall in Love.

0: Guten Morgen, ihr seid hier bei Energy. Bei uns gibt's immer die besten neuen Hits. Gleich zum Beispiel noch Bebe Rexha mit New Religion.
1: Was haben wir geschwitzt am Wochenende? Mm. Ich konnte mich kaum bewegen zu Hause. Ich glaube, maximal 32 Grad waren es in der Wohnung. Gar nicht mehr feierlich. Dachgeschoss, keine Klimaanlage.
0: Oh Gott, oh Gott.
1: Heute
0: oh Gott.
1: Große Abkühlung. Ja, also große 20 Grad aktuell, später wieder 27 Grad. Für alle, die jetzt sagen, oh, irgendwie vermisse ich das schon. So diese Hitze, dieses Kleben an sämtlichen Oberflächen, auf denen man sich befindet. Kein Ding. Wir haben die passenden Sprüche für euch.
0: Auf jeden Fall.
1: Richtig schön Boomer-Humor.
0: Genau.
1: Komm mal raus.
0: Also, falls ihr mal irgendwie euren Kollegen, Kolleginnen mitteilen wollt, wie heiß es ist, dann macht es doch einfach humorvoll und sagt zum Beispiel, heute sollen es über 30 Grad werden. Denkt dran, für einen Deo-Roller, da braucht man keinen Führerschein.
1: Entschuldigung, ich hab zu früh gedacht.
0: Ich will nicht sagen, dass es heiß ist, aber auf den Feldern wird der Mais zu Popcorn. So, auch noch ein paar Trinken?
1: Ja, natürlich. Der gefällt mir am besten. Alle beschweren sich wegen dem Wetter. Außer Germanistikstudenten, die beschweren sich wegen des Wetters.
0: Schön. Und zum Schluss hier noch. In meiner Wohnung ist es so heiß, dass gerade zwei Hobbits einen Ring hier reinwerfen wollten.
1: Den verstehe ich nicht.
0: Ja, der Ringo. Weißt du?
1: Guckt.
0: Okay.
1: Ja. Gut. Aber wenn ihr was richtig Gutes für dieses Wetter wollt, dann hätten wir das hier.
2: Ja. 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
0: Wir machen das Beste draus, okay?
1: Entschuldigung.
0: Nee, Patrick, komm, mach du.
1: Ja, komm. Das ist diese Woche natürlich passenderweise nochmal der Summer-Hit-Stream. Tolle Sommerhits für euer Schwitzen.

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1: Einen habe ich noch. Blutgruppe in der Dachgeschosswohnung.
0: Glühwein!

0: Auch damit machen wir uns nochmal ein bisschen sommerliche Gedanken. Energy am Morgen läuft hier bei euch. Schön, dass ihr mit dabei seid am Montagmorgen. Wir haben 20 Grad aktuell in Hamburg und es ist schön, es werden heute noch 27, aber Leute, es wird kühler als sonst. Keine Frage, wir können uns abkühlen.
1: Sehr schön. 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

0: Guten Morgen, es ist 6.22 Uhr.
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2: Heute Morgen mit Tine aus Norderstedt. Hallöchen.
3: Hallo.
0: Patrick wird jetzt hier auf den Buchstabengenerator drücken. Der spuckt den Buchstaben aus und mit dem geht's rein in die Stadt, Land, Energy Kategorien, okay?
3: Ja.
2: B. Das B wie die Biene zum Beispiel.
3: Mhm. Okay.
2: Dann du kannst ganz entspannt vorlegen, Wochenbeginn vor. Und los geht das.
0: Eine Stadt mit B.
3: Berlin.
0: Ein Land mit B.
3: Belgien.
0: Etwas zum Abkühlen mit B.
3: Bier.
0: Ein Ort zum Entspannen mit B.
3: Die Badewanne.
0: Etwas mit Fruchtgeschmack mit B.
3: Banane.
0: Ja, etwas für einen Freibadbesuch mit B.
3: Der Busenhalter.
0: Etwas Türkises mit B.
3: Badehose.
0: Etwas vom Lieferservice mit B.
3: Brownie.
0: Ein Motto für eine Party mit B.
3: Bekloppt sein.
0: Ja, und etwas für eine Bootstour mit B und die Zeit ist vorbei.
2: Schade. Ach, Tine, starke Runde. 9 Begriffe.
0: Alter. Oha.
2: Direkt mal zum Wochenbeginn. Ich würde sagen, da hat jemand Bock auf Neil Horan, ne?
3: Ja.
2: Sehr schön, dann drücken wir dir die Daumen, dass das reicht bis zum Ende der Woche. Und bis dahin erstmal eine entspannte Woche. Mach's gut, Tine.
0: Das ist natürlich jetzt erstmal eine Ansage. Vielleicht schafft ihr ja sogar 10 Begriffe in dieser Woche. Es geht ja auch um was. 4 Tickets für Neil Horans Dinner Party live on Tour, präsentiert von Energy am 7. Oktober. 040 48 00 17 und 90 1. Jetzt eine WhatsApp schicken und morgen mit dabei sein.

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3: Guten Morgen, Energy ist an. Hier gibt's immer die besten neuen Hits. Wir haben Miles Smith gleich noch in der Playlist zusammen mit Niall Horan, Drive Safe.
4: Aber was macht man am Wochenende, wenn einem langweilig ist in einem Freibad? Man stellt einen neuen Poolnudel-Rekord auf.
3: Oha!
4: Also Poolnudel, diese langen, halbrunden Dinger da, mit denen kleine Kinder, glaube ich, auch schwimmen lernen.
3: So ein bisschen Styropor-mäßig, ne? Die schwimmen so nach oben, ja, kennt jeder.
4: Oder alte Menschen sich über Wasser halten können. In Bremen hat man jetzt wirklich einen Rekord fürs Guinness-Buch der Weltrekorde aufgestellt. 434 TeilnehmerInnen ließen sich nämlich gleichzeitig mit ihren bunten Schwimmhilfen durch das Wasser treiben und haben die bisherige Bestmarke aus den USA deutlich überboten damit. Das Ganze war eine Aktion von den Kollegen von Bremen 4. Grüße. Das Ganze schon mal 35 Grad und das war am Samstag war das der Fall.
3: Ach schön, guck mal.
4: So, dazu aufgerufen, Leute, bringt eure Poolnudeln mit, kommt vorbei. Und,
3: bei der Hitze ja genau das Richtige. Wobei,
4: oder?
3: Wenn da so 434 oder was weiß ich Leute in so einem Pool sind, da bleibt wahrscheinlich auch nicht mehr viel Wasser da drin, oder?
4: Nee, ich habe Bilder davon gesehen. Also das Wasser ist radikal nach oben geschossen.
3: Boah, da darf man auch keine Angst vor Körperkontakt haben, oder? Das stelle ich mir natürlich schon wieder ein bisschen gruselig vor.
4: Vielleicht ist es so ein bisschen wie was Star Wars mit den Lichtschwertern, halt einfach mit Poolnudeln so ein bisschen kämpfen. Aber hey, also ich
3: toller
4: war nicht dabei.
3: Weltrekord,
4: ich wäre vielleicht gern dabei gewesen, glaube ich sogar.
3: Echt?
4: Ja, doch.
3: Gut, okay. Das schön. Nächste Mal kriegst du eine Einladung, verspreche ich dir.
4: Doch.
3: Wir freuen uns auf Miles Smith. Gibt's gleich.
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5: Es ist 6.30 Uhr.
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5: 20 Grad aktuell bei uns in Hamburg, bewölkter Himmel und wir warten eigentlich nur auf den Regen, der da kommen soll. So gegen 8, 9 Uhr können wir uns ein bisschen abkühlen, einen kleinen Regentanz draußen machen und dann ist aber auch wieder vorbei am Vormittag. Dafür tatsächlich wird es heute nicht mehr ganz so heiß wie die letzten Tage. 27 Grad maximal und immer schön, wenn die Sonne am Himmel ist, auch ein paar Wolken mit dabei. Wird ein schöner Montag.
6: Dann schauen wir mal auf die Straßen. Hier bitte aufpassen auf der A7 Hamburg Richtung Hannover in der Ausfahrt Waltershof. Laufen gerade Enten. Hier bitte vorsichtig fahren. Auf der A7 Richtung Hannover in der Ausfahrt Waltershof laufen Enten. Und dann, das staut es sich auch schon auf der A7 Richtung Hamburg, also in der Gegenrichtung Hannover Richtung Hamburg. 3 Kilometer sind es hier heute Morgen ab Vleestedt. Dort ist wegen Bauarbeiten nur eine Spur frei und auch die Ausfahrt im Marmsdorf ist wegen Reparaturarbeiten dort immer noch gesperrt. Wenn ihr noch was sehen solltet, sagt Bescheid. Die Nummer ist 040 48 001 97 1. Kommt gut und sicher ans Ziel. Hamburg ist mitten in der Sustainability Week. Heute gibt es sogar Besuch vom Bundespräsidenten Steinmeier. Pascal gerade mit im Studio.
7: Hello.
6: Heute startet nämlich die Du hast mir da auch wieder schwierige Worte reingeschrieben.
7: Ja, Sustainability
6: Conference, ne?
7: Ja, da geht es zum Beispiel darum, wie wir mit reichen und auch weniger wohlhabenden Ländern in Zukunft gut und nachhaltig zusammenarbeiten können. 1600 Teilnehmerinnen und Teilnehmer sind zu dieser Konferenz eingeladen und darunter sind auch viele bekannte Vertreterinnen und Vertreter aus Politik und Wirtschaft. In den nächsten beiden Tagen sollen bei der Konferenz jetzt Lösungen für globale Probleme gesucht werden, wie zum Beispiel zum Thema Fachkräftemangel. Aber auch zum Thema Klimaschutz und Nutzung von KI. Heute stehen dann erstmal Steinmeier und Tschentscher auf der Bühne, morgen dann auch Ex-Kanzler Olaf Scholz. Und parallel läuft ja auch noch die ganze Sustainability Week. Da gibt es aktuell auch ganz viele Veranstaltungen und Mitmachaktionen, an denen wir alle teilnehmen können. Wer Lust hat, kann daran also noch hingehen und Hamburg so noch ein bisschen nachhaltiger und lebenswerter machen. Dann will unsere Bundesregierung, dass Alkohol nächstes Jahr teurer wird. Das Redaktionsnetzwerk Deutschland berichtet, die Steuer soll um 20% steigen. Das gilt dann aber nur für härteren Alkohol. Bier und Wein sollen nicht betroffen sein. Gesundheitsexperten hatten zuletzt sogar eine Erhöhung von 40% gefordert. Und bei der Fußball-WM ist jetzt die erste Mannschaft im Achtelfinale. Kanada hat 1-0 gegen Südafrika gewonnen. Wir wollen natürlich auch eine Runde weiter. Dafür müssen wir aber erstmal gegen Paraguay heute Abend spielen. Unser Sportdirektor Rudi Völler freut sich da schon drauf.
8: Der Glaube ist da, dass wir alles rausholen, dass wir absolut ans Limit gehen, was ja auch selbstverständlich ist, und ein richtig gutes Spiel machen und natürlich in die nächste Runde einziehen wollen.
7: Anstoß ist heute Abend übrigens nochmal ein bisschen später. 22.30 Uhr geht es erst los. Gibt es dann aber live bei ZDF oder auch bei Magenta TV zu sehen.
5: Merci.
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0: Und hier sind Richie und Patrick.
6: Guten Morgen. So, jetzt steht's fest. Heute Abend gegen Paraguay.
5: Oui. Ach nee, si.
6: Aber was können die denn eigentlich?
5: Gute Frage.
6: Was ist Paraguay? Was haben die drauf? Was kann man da machen? Was erwartet uns? Das klären wir natürlich gleich.
5: Vorher gute Musik von Kamrat, Hug Yourself und jetzt Miles Smith und Niall Horan mit Drive Safe. Euch einen entspannten Montagmorgen.
6: Guten Morgen.

0: gut gelaunt rein in den Montagmorgen, in die neue Woche gleich noch mit Zomba und Homewrecker.
1: Ja, und heute Abend 22.30 Uhr wird's ernst für unsere Jungs vom DFB. Die dürfen nämlich im 16. Finale in der K.O.-Runde jetzt ran.
0: Ja, also
1: es geht um alles oder nichts. Das bedeutet, verlieren sie, sind sie tatsächlich direkt raus. Und tatsächlich steht auch seit Samstag fest, gegen wen sie antreten müssen. Gegen Paraguay.
0: Schön.
1: Jetzt ist natürlich die Frage, was ist Paraguay, was können die? Also Paraguay liegt mitten in Südamerika, grenzt an Brasilien, Bolivien und Argentinien und hat keinen direkten Zugang zum Meer. Also es ist wirklich so ein Binnenstadt direkt im Zentrum. Mhm. Dafür hat es aber natürlich mehrere Flüsse. Nach einem dieser Flüsse ist Paraguay auch benannt, nach dem Rio Paraguay. Und der Name bedeutet quasi, Paraguay ist ein Wort auf der indigenen Sprache Guarani, bedeutet auf Deutsch Wasser, das zum Meer fließt.
0: Ach, schön.
1: Ja, man nennt Paraguay auch die Rinderrepublik, denn die Rinderzucht ist eines der wichtigsten Wirtschaftszweige des Landes. Da gibt es schätzungsweise genauso viele Rinder wie Menschen, nämlich 7 Millionen Menschen. Das ist die Einwohnerzahl. Also,
0: nicht schlecht.
1: Das ist alles, was wir jetzt so über Paraguay wissen. Ansonsten, fußballtechnisch sollten sie kein wirklich krasser Gegner werden. Sie spielen so ein bisschen wie Ecuador, sagt man jetzt auch schon so. Also so sehr, sagen wir mal, die treten gerne den Ball. Und da müssen unsere Jungs mal ein bisschen aufpassen, dass sie sich nicht verletzen. Aber ja, ich denke mal schon, dass wir das schaffen könnten. Aber wenn ich unsere Abwehr so angucke, werden wir uns auf jeden Fall wieder in den Tor fangen. Ich sag, das wird ein 2-1 für uns heute.
0: Oh, starker Tipp. Mhm. K.O.-Phase heißt ja auch, es kann Elfmeterschießen geben, Verlängerung, also sowas. Ne? Also es kann
1: richtig spät lang dauern. Ja, also wirklich bis 1 Uhr nachts könnte das heute dauern. Wenn es wirklich noch ins Elfmeterschießen geht, was natürlich keiner möchte, weil da ist alles möglich.
0: Das erklärt, warum du dir für morgen Urlaub eingetragen hast, spontan?
1: Hätte ich mal machen sollen, ne?
0: Vielleicht etwas, was ihr da draußen jetzt auch noch mal kurz überdenken solltet. Wenn ihr nachher Fußball gucken wollt, doch noch mal kurz für morgen Urlaub nehmen.
1: Ja, hier gibt's Summer Homewrecker. Guten Morgen. 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

0: Moin, ihr seid bei Energy. Kommt gut rein in diesen Montagmorgen. Noch ist kühl.
1: Ja, es wird auch nicht mehr ganz so heiß versprochen. 27 Grad heute maximal, aber jetzt sagt, oh, das ist mir viel zu kalt. Keine Sorge, wir sorgen für Hitze jetzt mit Daddy Yankee und

0: 6:51 Uhr am Montagmorgen. Energy läuft. Gleich noch mit Leonie und Callum Scott. Stay.
1: Ja, und Deutschland ist Weltmeister.
0: Was?
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1: Während die ganze Welt ja gerade nach Nordamerika guckt, wegen der Fußball-Weltmeisterschaft der Männer, fand jetzt in Kroatien eine weitere Weltmeisterschaft statt. Und zwar die im Beachhandball. Ja, das ist Handball im Sand mit leicht anderen Regeln. Und da hat sich jetzt unser deutsches Team den Titel klar gemacht. Sie haben die ganze WM über kein einziges Spiel verloren und so auch gestern im Finale den fünfmaligen Weltmeister Brasilien vom Platz gefegt. Ja, für das deutsche Team ist es jetzt das allererste Mal, dass sie den Weltmeistertitel geholt haben. Herzlichen Glückwunsch. Krasse Leistung auf jeden Fall. Und ich würde sagen, daran können sich unsere Fußballer auf jeden Fall mal ein Beispiel nehmen.
0: Yay! Stark. Apropos Fußball, ich habe da noch einen tollen Service für alle, die das Deutschlandspiel, also jetzt wieder Fußball, heute Abend irgendwo auswärts sehen wollen, bei Freunden in der Stammkneipe oder beim Public Viewing. Ihr kommt danach noch ganz entspannt nach Hause, denn die Hochbahn nimmt das Spiel wieder zum Anlass, ihren Betrieb zu verlängern. Die U-Bahn fahren bis 3 Uhr, U1 und U2 im 20-Minuten-Takt, die U3 sogar größtenteils im 10-Minuten-Takt. Leute, ich könnte mich glatt dran gewöhnen, auch wenn ich das Angebot heute gar nicht nutzen werde, weil ich kein Fußball gucke, aber egal, ist trotzdem schön.
1: Yeah. Yay! Lange unterwegs bist du sowieso trotzdem immer, ne? Ja, perfekt.
0: So toll für alle.
1: Sehr schön. Sehr schön. Ja, ich freue mich. Wird bestimmt ein spannendes Spiel. Und dann kommt man noch heile mit der Hochbahn nach Hause. Sehr schön. Hier gibt's Leonie, Callum Scott's Day.

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1: Ja, gleich geht's auch richtig gut weiter nach 7 Uhr. Tiffany Harris wartet mit Vertigo.
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1: Es ist 7 Uhr.
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1: Hi, wir haben hier auf unserer schönen Dachterrasse abgeguckt, ob schon regnet. Negativ, da müssen wir noch ein bisschen warten. Stündchen ungefähr, dann kommt eine kleine Abkühlung von oben runter. Ansonsten aktuell 20 Grad, 27 wären es heute noch bei einem Mix aus Sonne und Wolken.
0: Wir schauen auf die Straßen. Hier dauert es ein bisschen länger auf der A7 Hannover Richtung Hamburg. 3 Kilometer hier ab Vleestedt und auch wegen Reparaturarbeiten ist die Ausfahrt Marmsdorf dort gesperrt. Hier könnt ihr heute noch nicht abfahren. Wenn ihr noch irgendwo was sehen solltet, sagt Bescheid. Ihr könnt eine WhatsApp schicken oder durchrufen. Die Nummer ist 040 48 001 97 1. Ja, und dann haben wir ja alle mitbekommen, war es am Wochenende so richtig heiß in Hamburg.

0: auch heute wird es natürlich wieder warm. Pascal mit dem Studio.
1: Guten Morgen.
0: Das macht sich auch an unserem Wasserverbrauch bemerkbar. Was bedeutet das?
2: Naja, wir haben am Samstag ja erstmal wieder einen Hitzerekord geknackt. In Neuwiedental wurden 39,4 Grad gemessen. Boah. Im Juni war es seit der Wetteraufzeichnung noch nie wärmer in Hamburg. Und das macht sich auch im Trinkwasserverbrauch bemerkbar. Der Tag mit dem höchsten Verbrauch in Hamburg war am letzten Mittwoch. Und um einfach mal so eine Zahl zu nennen, da waren es etwa 412 Millionen Liter Wasser. Also wirklich eine ganze Menge. Bei diesen Verbräuchen sind die Anlagen von Hamburg Wasser dann natürlich auch besonders stark gefordert. Das hat der NDR jetzt berichtet. Deshalb gilt aktuell auch nochmal besonders bewusst mit dem Wasser umzugehen. Und der Verbrauch hängt wohl auch von anderen Faktoren ab. Im Juli oder August sind viele Familien wegen der Sommerferien im Urlaub, dann wird das Wasser auch einfach weniger genutzt. Die gute Nachricht aber, eine Wasserknappheit soll in Hamburg aktuell nicht drohen. Im Vergleich zu anderen Bundesländern gehen wir übrigens schon deutlich sparsamer mit dem Wasser um. Da sind wir nämlich deutlich unter dem Schnitt. Dann haben wir jetzt die letzten Tage mit dem Tankrabatt. Übermorgen wird der Preis dann also wieder nach oben gehen und dann wieder so um gut 17 Cent den Liter. Was aber auf jeden Fall bleiben wird, ist die 12-Uhr-Regel. Also die Tankstellen dürfen nur einmal am Tag mit dem Preis rauf. Heißt, eigentlich müsste man am Mittwoch früh auch noch den günstigeren Sprit bekommen. Und dann gab es am Wochenende kurzzeitig Probleme im Freibad Osdorfer Born. Da gab es nämlich einen Leitungsbruch. Auf Instagram hat das Bäderland alle Badegäste gebeten, das Bad nicht mehr zu besuchen. Alle, die schon im Bad waren und ein Ticket hatten, konnten for free zum Freibad Marienhöhe wechseln. Das ist glücklicherweise auch nur so 2 Kilometer entfernt. Nur wenige Stunden später hat ein Techniker dann aber alles gefixt und alle konnten wieder weiter planschen.
0: Oh, was ein Macher, ey, oder? Der war bestimmt absolut der Held des Tages.
2: Hat auch Bäderland direkt auf Instagram gepostet, was ein Macher da am Werk war.
0: Ach, ach, toll.
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0: Ihr seid dauernd gestresst, weil ihr von einem Termin zum anderen hechtet, die ganze Zeit arbeiten müsst und dann findet ihr noch kaum Schlaf. Wir helfen euch gleich aus, wie ihr einfach ein bisschen mehr auf euch selbst Acht gebt. Das klären wir hier gleich.
1: Nach Michael Patrick Kelly, The One, und das hier ist Tiffany Harris mit Vertigo. Kommt gut rein in die neue Woche mit uns.
0: Guten Morgen.

0: Guten Morgen, ihr seid hier bei Energy. Ich bin Richie, Patrick ist mit dabei.
1: Tag.
0: Und gleich gibt's noch Milo mit My Lucky Day.
2: Ja, aber kennst du nicht, der Alltag stresst einen, die To-Do-Liste wird immer länger und man versinkt schon fast darin. Man ist einfach unausgeruht und hat kaum Zeit, irgendwie was für sich selbst zu tun. Dabei ist das ganz wichtig, dass man sich einfach mal die Zeit nimmt. Und was kann da helfen, damit es uns besser geht, damit wir das irgendwie hinkriegen? Mikro-Hobbys. Das klingt erstmal ein bisschen lustig, ist aber eigentlich ganz, ganz einfach und auch sehr sinnvoll. Wichtiger Leitsatz dabei, man nimmt sich nicht mehr Zeit, sondern einfach bewusstere Zeit. Also wie kann ich die Zeit, die ich habe, besser für mich nutzen? Der Schlüssel zum Erfolg sind so kleine Inseln im Alltag bauen. Also zwischen zwei Punkten auf der To-Do-Liste, keine Ahnung, Arbeit und Arzttermin, einfach nochmal kurz was reinschieben. Und da reichen am Ende sogar schon 15 Minuten am Tag. Es muss gar nicht so krass viel sein. Schon wenig Zeit hilft, damit wir uns dann besser fühlen. Und am Ende hast du wirklich mehr Gelassenheit davon. Du hast mentale Klarheit oder auch einfach ein stärkeres Gefühl von dir selbst.
1: Und diese 15 Minuten, die soll man sich natürlich dann so fest in seine Routine mit einarbeiten,
2: genau,
1: ne? Dass man die dann wirklich als feste Insel hat in seinem Alltag. Jetzt habt ihr Bock vielleicht ein Mikrohobby anzufangen, aber noch keinen Plan, was es da für Hobbys gibt zum Beispiel. Ja, da gibt's alles Mögliche. Eure Kreativität ist ja keine Grenzen gesetzt. Ich habe mal ein paar Beispiele. Zum Beispiel ein krasser Trend seit einigen Jahren jetzt schon, Morning Pages. Das bedeutet, ihr nehmt euch am Morgen direkt nach dem Aufstehen einfach mal 15 Minuten Zeit für freies Schreiben. Am besten nicht am Computer, sondern wirklich noch oldschool mit einem Stift und Papier, ein bisschen einen schönen Füller oder so. Und dann fangt ihr einfach mal drauf los anzuschreiben, alles, was ihr im Kopf habt. Das ist auch für euren Kopf einfach mal so ein schöner Reset. Da könnt ihr dann eure Gedanken aufschreiben. Vielleicht auch irgendwie, keine Ahnung, ein Gedicht, was ihr irgendwie gerade im Kopf habt oder einfach nur ein bisschen Journaling. Ansonsten könntet ihr auch 15 Minuten einfach mal so am Tag eine Sprache lernen. Auch ein schönes Hobby. Gibt ja auch da die ein oder andere App, die euch da hilft. Und 15 Minuten am Tag, da kommt man schon richtig weit. Und vielleicht könnt ihr dann im nächsten Spanienurlaub schon fließend Spanisch dann eure Paella bestellen. Oder, was ich auch ein sehr schönes Hobby finde, muss ich auch sagen, da kommt so ein bisschen der Rentner in mir durch.
2: Oh Gott.
1: Rätsel.
2: Oh
1: ein
2: Gott.
1: Schönes Rätsel mal am Tag lösen. Holt euch irgendwie so ein Sudoku-Block oder Kreuzworträtsel, was auch immer. Und dann nehmt ihr euch einfach mal die Zeit für euch. Setzt euch bewusst hin und macht einfach mal nichts, außer euch auf dieses Kreuzworträtsel konzentrieren.
2: Toller Tipp.
1: Patrick, dich habe ich noch nicht. Was ist denn für dich ein Mikro-Hobby?
2: Mich hast du mit der Sprache lernen tatsächlich.
1: Okay.
2: Dann kann ich bald in Spanien sagen, una paella, por favor.
1: Oh.
2: Also das konnte ich vorher auch schon. Na gut.
1: Perfekt, ja, dann erwarte ich aber mehr beim nächsten.
2: Ich würde mir jetzt gern so 15 Minuten Meetup nehmen, einfach mal ohne dich.
1: Aber Powernap ist kein Mikro-Hobby.
2: Schade.

0: Dienst. Nein, Gott, Montagmorgen war schon ein Tag zu weit. 7.17 Uhr, dann war es. Richie und Patrick sind hier. Aktuell 21 Grad in Hamburg.
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0: Guten Morgen, ihr hört Energy am Morgen mit mir, Richie und Patrick um 7.21 Uhr.
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2: Da spielen wir heute Morgen eine Runde mit Lisa aus Bramfeld. Hallo.
3: Moin.
0: Gegen wen möchtest du antreten heute im Hamburg Battle? Gegen mich, Richie, oder gegen Patrick?
3: Gegen Patrick.
0: Dann stelle ich euch abwechselnd eine Minute lang Fragen. Wenn ihr richtig antwortet, ist automatisch die andere oder der andere dran. Und bei wem nach 60 Sekunden der Counter im Hintergrund klingelt, der oder diejenige hat leider verloren. Lisa, wer soll anfangen? Du oder Patrick?
3: Oh, ich kann anfangen.
0: Lisa, erste Frage an dich. Die Sängerin Nicole Scherzinger, die feiert heute ihren Geburtstag. Von welcher bekannten Girlgroup ist sie denn eine der von Frauen?
3: Pussycat Dolls.
0: Jawohl, Patrick. Und auch der Deutschrapper Jizzes, der hat heute Geburtstag. Aus welcher Stadt kommt er?
2: Aus Hamburg.
0: Richtig. Lisa, dann ist heute der internationale Tag der Tropen. In welchem Hamburger Park am Dammtor gibt es denn ein Tropenhaus?
3: Blatt und Blumen.
0: Das ist richtig, Patrick. Es ist Tag des Waffeleisens in den USA. Nach welchem Land sind denn die leckeren rechteckigen Waffeln benannt?
2: Belgien?
0: Belgische Waffeln ist richtig. Lisa, heute spielt Deutschland im ersten K.O.-Phasenspiel. Welches Finale ist das denn?
3: Oh Gott, weiß ich nicht weiter.
0: 16. Finale, du nochmal. Bei der Hitze sollen wir ja auf die richtige Ernährung achten. Mit welchem Gewürz wird empfohlen, vermehrt zu würzen, um den Natriumbedarf aufrechtzuerhalten?
3: Salz?
0: Das ist richtig, Patrick. Und bei dem Sommerwetter flüchtet man doch gerne mal an den Strand. Wie lang ist denn unser schöner Elbstrand? Gut 13 oder 18 Kilometer?
2: 18?
0: Nein, 13 tatsächlich. Leider falsch geraten, aber Lisa, herzlichen Glückwunsch. Für dich gibt's die 2 Tickets für Tom Gregory.
3: Super, ich danke euch.
2: Glückwunsch, macht dir eine schöne Woche.
3: Danke, wünsche ich euch auch.
2: Bis bald.
3: Bis dann.
0: Ciao.
3: Tschüss.
2: Und wenn ihr auch Bock habt, Tom Gregory live zu erleben, dann schickt euch jetzt schon mal eine WhatsApp an die 040 48 001 971 und zockt morgen eine Runde Hamburg Battle mit.
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1: Guten Morgen, ihr hört Energy am Morgen mit mir, Richie und Patrick. Gleich zum Beispiel noch, Kaigo ist am Start mit Khalid und Griffin, Save My Love.
2: Samstagabend war es endlich soweit. Darauf haben wir, glaube ich, Wochen, wenn nicht sogar Monate gewartet. Ein richtig geiles Open-Air-Konzert bei uns in Hamburg. Präsentiert natürlich von uns, von Energy. Es war Paul Kalkbrenner. Richie und ich waren leider nicht da.
1: Nee, wir haben geschwitzt.
2: Wir haben irgendwo festgeklebt.
1: Aber einer war mit dabei und zwar unser Kollege Pascal.
3: Yes!
1: Erzähl mal, wie war's?
3: Es war richtig geil, muss man sagen.
1: Ja?
3: Das geilen Sound haben wir natürlich auch gehört. Die ganze Masse hat das richtig gefeiert. Alle sind richtig abgegangen. Mhm. Man muss sagen, sie haben es auch wirklich gut gelöst, weil es gab überall so Wasserwerfer. Mhm. Und durch diese Wasserwerfer sind alle so ein bisschen runtergekühlt. Der Boden wurde runtergekühlt. Der Veranstalter hat mir vorher gesagt, damit kann man so ungefähr 10 Grad einsparen an Temperatur.
1: Sehr gut.
3: Also wirklich schon mal ein bisschen kühler und dann ging es wirklich. Es war wirklich auszuhalten und es war wirklich ein richtig gutes Konzert.
1: 20.000 Leute, wenn nicht sogar noch mehr, waren da, weil man konnte tatsächlich auch das Konzert genießen, wenn man gar kein Ticket hatte, sondern das hat sich ja quasi da rumgeschaltet.
3: Ja, wenn man so ein bisschen links und rechts geguckt hat, einige standen auch auf dem Millerntor-Stadion oder bei diesem Telekom-Gebäude oder auch auf dem Bunker.
1: Aha, klar, perfekt,
3: also überall von außen so ein bisschen raufgeguckt einfach.
1: Mal wieder ein richtig schönes Event für Hamburg, oder?
3: Ja, absolut.
1: Auch wenn bei dieser Hitze natürlich nicht optimales Wetter, aber der Veranstalter hat ja dafür gesorgt, dass es ein bisschen kühler wurde.
3: Von daher, alles gut.
1: Was sagst du, gelungene Veranstaltung?
3: War wie so ein kleines Festival in Hamburg.
1: Ja, perfekt.
3: Also, absolut gelungen. Kann man wieder machen.
1: Paul Kalkbrenner kann wiederkommen oder wir warten einfach auf unser nächstes Konzert halt.
3: Perfekt.
1: Es kommt bestimmt, definitiv. Hier gibt's gleich Kaigo, Khalid und Griffin, Save My Love, für dich hier direkt nach dem Update.
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7: Es ist 7:30.
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7: 20 Grad aktuell bei uns in Hamburg. 21 Grad. Und er hat angefangen, der Nieselregen bei uns in Winterhude. Oh ja, auch. Ich sehe Tropfen am Fenster. Das ist schön. Bei euch hoffentlich, glaube ich, auch. Dann gerne einmal kurz raus, einen kleinen Regentanz machen, abkühlen. Denn später wird es noch mal ein bisschen wärmer. 27 Grad kriegen wir heute maximal. Dazu ein Mix aus Sonne und Wolken.
9: Wir schauen auf die Straßen. Hier dauert es länger. Heute Morgen auf der A7 Hannover Richtung Flensburg. 3 Kilometer ab Hausbruch. Und auch auf der A25 Richtung Hamburg. Hier sind es 2 Kilometer gerade ab Nettelnburg. Dann hat sich Ali heute Morgen schon gemeldet aus Harburg. Du hast auch noch was gesehen.
10: In der Bremer Straße, kurz vor der Auffahrt auf die Reichsstraße, wo es von 50 auf 80 dann geht, kurz noch auf der 50er Strecke.
9: Okay, perfekt.
10: Stadteinwärts
9: dann, perfekt. Danke dir.
10: Dafür nicht. Jo, bis dann.
9: Ciao. Und wenn ihr was seht, macht das genauso. 040 48 97 01 97 1.
7: So.
9: Da wollte ich auch ein paar Nummern unterschlagen. Mensch, ich zeig diese Nummer so häufig. Manchmal ist Andrea drin. Wenn ihr noch irgendwo was seht, sagt
7: wer
9: Bescheid.
7: Ist Andrea? Vergiss es.
9: Andrea, ich kenne eine Andrea. Apropos, speaking of Andrea, und zwar
7: wir haben ihren Sohn hier.
9: Die Mutti von Pascal. Pascal gerade mit im Studio.
7: Guten Morgen.
9: Ja, es gibt eine repräsentative Studie aus Hamburg zum Thema Klimawandel. Was zeigt uns diese neue Studie denn?
11: Na, die große Mehrheit ist sich sicher, dass wir den Klimawandel schon jetzt deutlich spüren. Das berichtet der NDR 90,3, dem die Ergebnisse der Studie vorliegen. Die Befragten haben gesagt, dass sie Sturmfluten, Überschwemmungen und Stürme als größte Gefahr für Hamburg sehen. Gut 2/3 haben angegeben, dass sie es für gut möglich halten, selbst von einer Naturkatastrophe betroffen zu sein. Es gibt natürlich aber auch die andere Seite. Einige sagen aber auch sowas wie, Klimawandel ist ein Problem, aber mich selber geht das nichts an. Oder auch, macht bitte was, aber schränkt mich auf keinen Fall ein. Die Leiterin der Studie sagt, am Ende müssen wir uns alle aber so ein bisschen an unser eigenes Verhalten anpassen. Das kann dann nicht nur die Politik machen müssen. Dann sind ja jetzt am Wochenende in den ersten 3 Bundesländern die Sommerferien gestartet. Diese Woche kommen dann direkt nochmal 6 dazu. In Niedersachsen und Bremen ist zum Beispiel schon übermorgen letzter Schultag. Heißt aber auch, am kommenden Wochenende wird es dann auf den Straßen das erste Mal so wieder so richtig voll. Bei uns in Hamburg dauert es dann noch 1,5 Wochen bis zum Ferienstart. Und heute Abend haben wir bei der Fußball-WM vollen Fokus auf Paraguay. Es wird schon gesagt, die werden so ähnlich wie unser letzter Gegner spielen, so wie Ecuador. Der Kommentator Jonas Friedrich sagt beim Magenta TV, soll aber trotzdem ein bisschen leichter werden.
12: Bei allem Respekt vor Paraguay, das ist eine drittklassige Mannschaft. Und das kann keine ernsthafte Herausforderung sein für die deutsche Nationalmannschaft im 16-Finale.
11: Na, das hoffen wir doch. Können wir uns heute Abend ab 22.30 Uhr anschauen. Durch die ganzen Trinkpausen und sowas wie Verlängerung oder Elfmeterschießen kann es aber echt lange dauern. Könnte alles auch erst nach 1 Uhr nachts entschieden werden.
7: Eieiei. Vorher Koffein trinken.
11: Ja.
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9: Hallo. Moin. Ihr macht euch jetzt nochmal ganz schnell so an so einem Montagmorgen Festival-Tickets klar. Und zwar für ein Festival hier bei uns im Norden. Gar nicht so weit weg.
7: Na sicher doch. Ende Juli schön in Eckernförde. Das Strandgut präsentiert von Energy. Tickets gehen natürlich direkt raus nach Michael Schulte 5am. Und das ist Kygo zusammen mit Khaled und Griffin. Save my love für euren entspannten Montagmorgen.

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0: Genau, Julia hat das gemacht. Warum möchtest du denn zum Strandgut? Eckernförde ist ja auch quasi bei dir um die Ecke, oder?
3: Ist nicht so weit von Hamburg. Eckernförde ist hier nicht so weit und ich habe am 26. Geburtstag reinfeiern, wäre nicht schlecht.
0: Das wäre wirklich nicht schlecht. Ja, vor allem ist es ja auch nur so ein entspannter Tag, dann irgendwie schön reinfeiern und dann wieder nach Hause, ohne den ganzen Kladderadatsch mit Camping zu haben, ist ja eigentlich auch mal ganz entspannt.
2: Mit wem würdest du denn reinfeiern wollen?
3: Mit meinem Mann.
2: Ach so, dann würde ich sagen, Julia und ihr Mann,
0: wir packen euch bitte auf der Liste. Ihr bekommt 2 Tickets.
3: Ja, cool. Ja, schön. Freue mich.
0: So schnell kann das gehen. Ja, perfekt. Da wünschen wir euch eine ganz schöne Zeit. Ja, super viele DJs mit am Start und du mittendrin mit deinem Mann. Und du feierst dann rein zum Geburtstag. Ja. Perfekt.
3: Ja, schön. Freue mich.
2: Gut, Julia.
0: Ganz viel Spaß euch. Und ihr seid die Nächsten. Meldet euch jetzt einfach an über unsere Energy-App, ne, Patrick?
2: So war das. Genau. Energy-App, ganz wichtig.
0: Da könnt ihr dann auch ein schönes Übersicht sehen, welche Festivals alle mit dabei sind. Und ihr sucht euch einfach euer Lieblingsfestival aus. Hier gibt's Juste, Jackson und John. Turn the lights off.

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1: Moin, ihr hört Energy. Guten Morgen, gleich gibt's hier noch Harry Styles, American Girls.
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1: Ich bin Richie, Patrick ist mit dabei.
3: Tag.
1: Und Giselle gerade auch.
4: Guten Morgen.
1: Denn Patrick, du hast zwei Behauptungen. Wir müssen raten, stimmen die oder sind die nur ausgedacht?
3: Haarausfall beginnt bei vielen Männern schon unter 30. Fakt oder Fake?
4: Ich glaube, das stimmt. Also ich sehe da schon sehr viele. Richard, bei dir sieht es ja auch langsam. Also
1: schon
4: so eine halbe Glatze so. Und das hat bestimmt schon früh angefangen einfach.
1: Das ist meine hohe Stirn. Nee, also wenn ich kein Problem habe an meinem Körper mit irgendeiner Zone, dann sind es die Haare, weil da habe ich tatsächlich überhaupt wirklich nicht, nur dass sie ein bisschen grau werden. Aber also, dass sie ausfallen wirklich, da muss ich mir gar keine Sorgen machen. Patrick, du auch nicht, oder?
3: Nö.
1: Aber ich glaube schon, dass das bei einigen Männern schon früh anfängt.
4: Ich glaube auch. Also ich glaube wirklich, dass es stimmt.
1: Ich sage auch, das stimmt. Das ist ein Fakt, leider.
3: Beginnt Haarausfall bei vielen Männern schon unter 30. Das ist ja wohl ein
5: Fakt.
3: Bei jedem dritten unter 30 fallen die Haare schon langsam aus. Im Laufe des Lebens sind es dann sogar 80%, die ihre Haare verlieren. Aber Giselle, Obacht, auch Frauen sind betroffen. Meistens aber erst so ab den Wechseljahren.
4: Da bin ich ja beruhigt. Das dauert ja noch ein bisschen.
1: Hast du noch zwei Jahre.
3: Und Elefanten sind die einzigen Säugetiere, die nicht springen können. Ist das ein Fakt oder Fake?
1: Ich habe mal sowas gesehen, dass... Nee, ich glaube, das sind Schweine, die können nicht nach oben gucken oder so.
4: What?
1: Und ich glaube, Kühe können springen. Ich glaube nicht, dass Elefanten die einzigen Tiere sind, die nicht springen können. Ich sag, das ist ein Fake.
4: Irgendwie ist es eine wilde Vorstellung, aber warum sollten die nicht springen können? Und die können ja auch laufen.
1: Weil die so schwer sind. Meinst du, die können
4: ja,
1: wirklich...
4: So, aber das ergibt gar keinen Sinn, weil dann würden die auch nicht laufen können oder so. Also ich glaube, das stimmt nicht. Die können safe springen.
3: Sind Elefanten wirklich die einzigen Säugetiere, die nicht springen können? Das ist ein
5: Fakt.
1: Alter.
3: Bei dem Gewicht wird es auch einfach nicht so gut sein für die Gelenke wahrscheinlich. Dafür schaffen sie beim Rennen bis zu 25 Stundenkilometer. Und wie auch wir Menschen können sie auf dem Kopf stehen.
1: Ja, was? Ein Zirkus dann oder was? Ja, witzig.
3: Und mir fällt gerade auf, dass ich sehr viel mit Elefanten gemeinsam habe. Bin einer von ihnen, glaube ich.
1: Du kannst nicht springen und auf dem Kopf stehen.
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2: Ihr hört Energy am Morgen mit Richie und Patrick, gleich noch Dermot Kennedy und Funeral.
3: Wir haben es seit dieser Stunde schon gehört. Samstag war ja Paul Kalkbrenner hier in Hamburg präsentiert von uns. Riesending, hat Spaß gemacht. Die Leute waren richtig gut drauf. 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Aber manchmal reicht auch schon so ein Stadtfest für gute Stimmung. Zum Beispiel das Bergedorfer Stadtfest,
2: oh, cool.
3: 10. bis 12. Juli. Notieren wir uns jetzt alle schon mal im Kalender.
2: Mhm.
3: Und da ist wirklich auch die Creme de la Creme mit dabei. 30 Bands, ungefähr 300 MusikerInnen werden da auftreten an drei Tagen. Das ist quasi schon so ein Mini-Festival.
2: Mhm.
3: Und wirklich, also Namen, die kennen alle. Die Hart Fetzig Brass Band zum Beispiel. Die haben Saxophon, Tuba und Posaune mit dabei.
2: Nice.
3: Ansonsten haben wir natürlich auch noch die Norderstedter Fishhead Horns Big Band.
2: Die dürfen nicht fehlen, ja?
3: Nee, außerdem auch, wie heißt der gute Andreas Engel, das Peter Maffay Double Nummer 1.
2: Oh, Peter Maffay Double Nummer 1 kommt?
3: Mhm.
2: Wow.
3: Die Hit Radio Show. Das wird.
2: Das sind wir beide,
3: Kostümfest. Kostümfest. Da ist zum Beispiel auch ein Taylor Swift-Double mit am Start.
2: Ah, geil, wie so Mini-Playback-Show-mäßig.
3: Ja,
2: quasi. Okay.
3: Aber jetzt, nein, wirklich, ein wirklicher Headliner: die Disco Boys. Nee, schade. Falscher Knopf, hier sind sie. Die.
2: Ehrlich?
3: Ja.
2: Die sind das?
3: Die kennt man sogar.
2: Ich wusste nicht, dass sie die Disco Boys heißen.
3: Ja.
2: Okay. Die haben den Hit gemacht, oder was?
3: Ja, eigentlich füllen sie riesige Stadien, aber dieses Jahr haben sie so gesagt, komm, wir fahren nach Bergedorf, treten da auf für einen guten Zweck.
2: Geil.
3: Ja.
2: Ja, wann hast du nochmal im Juli?
3: 10. bis 12.
2: Ja, perfekt.
3: Ich wollte gerade sagen, Tickets sichert ihr euch bei uns, aber ist ja kostenlos.
2: Ist kostenlos.
3: Kann da so hin.
2: Also für die Disco Boys oder spätestens für Peter Maffay Double komme ich.
3: Toll, wir freuen uns drauf.
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3: 8 Uhr ist es.
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3: 21 Grad aktuell in Hamburg und ein leichter Sommerregen in einigen Stadtteilen. Das freut uns, da können wir uns ein bisschen abkühlen. Ansonsten bis zu 27 Grad heute drin auf dem Thermometer. Dazu ein Mix aus Sonne und Wolken.
2: Wir schauen über die Straßen und gucken, was hier so geht. Da haben wir eine Meldung für euch und zwar auf der... Und jetzt?
3: Ach da, ja.
2: Ja, jetzt ja, müssen wir nochmal hier aktualisieren. So. Da. Die Kühlbahnbrücke, die ist in beiden Richtungen für Schwertransporte wegen Brückenarbeiten nun nach wie vor gesperrt. Das ist nichts Neues und ja, das war's auch schon. Falls ihr noch irgendwo was seht, sagt Bescheid. Die Nummer ist 040 48 001 97 1. Ausfahrt Marmsdorf auf der A7 übrigens noch wegen Reparaturarbeiten gesperrt.
3: Hi.
2: Aber ja, das war's. Sagt Bescheid, wir wünschen euch eine gute und sichere Fahrt. Dann gebe ich rüber zu Pascal.
12: Guten Morgen.
2: Da sind wir ja gerade in einer ganz besonderen Woche, Pascal. Wie heißt sie denn?
12: Ja, Sustainability Week.
2: Und heute startet die mit der Sustainability Conference, ne?
12: Da geht es dann zum Beispiel darum, wie wir mit reichen und auch weniger wohlhabenden Ländern in Zukunft gut und nachhaltig zusammenarbeiten können. 1600 Teilnehmerinnen und Teilnehmer sind zu dieser Konferenz eingeladen und

0: Darunter sind auch viele bekannte Vertreterinnen und Vertreter aus Politik und Wirtschaft. In den nächsten beiden Tagen sollen bei der Konferenz jetzt Lösungen für globale Probleme gesucht werden, wie zum Beispiel zum Thema Fachkräftemangel, aber auch zum Thema Klimaschutz und Nutzung von KI. Heute stehen dann erstmal Steinmeier und Tschentscher auf der Bühne, morgen dann auch Ex-Kanzler Olaf Scholz. Und parallel läuft auch noch die ganze Sustainability Week. Da gibt es aktuell auch noch ganz viele Veranstaltungen und Mitmachaktionen, an denen wir alle teilnehmen können. Wer Lust hat, kann da also noch teilnehmen und Hamburg noch so ein bisschen nachhaltiger und lebenswerter machen. Dann will unsere Bundesregierung, dass Alkohol nächstes Jahr teurer wird. Das Redaktionsnetzwerk Deutschland berichtet, die Steuer soll um 20% steigen. Das gilt dann aber auch nur für härteren Alkohol. Bier und Wein sollen nicht betroffen sein. Gesundheitsexperten hatten übrigens zuletzt sogar eine Erhöhung von 40% gefordert.
1: Ganz kurz, dann brauche ich bitte eine Gehaltserhöhung. Ja.
0: Und bei der Fußball-WM ist jetzt die erste Mannschaft im Achtelfinale. Kanada hat 1-0 gegen Südafrika gewonnen. Wir wollen natürlich auch eine Runde weiter, dafür müssen wir aber erstmal gegen Paraguay besiegen. Unser Sportdirektor Rudi Völler freut sich da auch schon drauf.
2: Der Glaube ist da, dass wir alles rausholen, dass wir absolut ans Limit gehen, was ja auch selbstverständlich ist. Und ein richtig gutes Spiel machen und natürlich in die nächste Runde einziehen wollen.
0: Anstoß ist heute Abend übrigens nochmal später. 22.30 Uhr geht's los. Gibt's dann live bei ZDF oder auch bei Magenta TV.
1: Danke dir.
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6: Energy, 15 Minuten am Tag ein Mikrohobby ausfüllen, das ist schon richtig gut für euren Geist und euren Körper, um euch mal wieder richtig runterzubringen.
1: Wie ist es bei euch? Was macht ihr für eure Me-Time? Was sind eure Mikrohobbys? 040 48 001 971. Gehen wir schnell eine WhatsApp hier reinschicken. Wir sprechen gleich drüber. Nach Felix Jähn mit Pride.
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1: Ihr hört Energy am Morgen. Alex Warren gleich mit am Start. Fever Dream. Patrick natürlich mit am Start. Ich bin mit am Start, Richie. Und Giselle auch gerade mit
2: Guten
1: am Start.
2: Morgen.
1: Denn wir sprechen über Mikro-Hobbys. Das sind ja kleine Inseln, die ihr euch in eurem Alltag schafft. 15 Minuten reichen aus, indem ihr einmal was für euch macht. Keine Ahnung, das kann zum Beispiel Coloring Book sein, zum Beispiel so ein Malbuch für Erwachsene. Das kann Kreuzworträtsel sein oder Journaling, also ein bisschen Tagebuch schreiben.
3: Vielleicht sitzt ihr gerade in eurem Morning Paper und schreibt eure Gedanken nieder.
1: Oh, hoffentlich nicht, wenn ihr unser Gesabbel dabei anhört. Giselle, du hast auch ein Mikro-Hobby?
2: Ja, ich habe sogar mehrere, ist mir gerade eingefallen. Also, sorry. Einmal so neue Frisuren ausprobieren, wenn ich Lust habe. Kommt manchmal vor, ja, genau.
1: Okay.
2: Aber ich weiß nicht, es dauert manchmal länger.
1: Und das machst du ja auch nicht regelmäßig, oder? Ja, das machst du dann. Ja, wobei eine Regelmäßigkeit ist ja auch schon vielleicht einmal im Monat, aber
2: ja, genau,
1: so nicht so täglich, sagst du. Dass jetzt sind meine 15 Minuten, wo ich eine neue Frisur ausprobiere.
2: Nee, dann ist es halt eher wirklich irgendwie so ein bisschen Geige spielen oder Klavier spielen tatsächlich.
1: Ah, du bist ja so musikalisch.
2: Ja,
1: stimmt,
2: ja, genau.
1: Auch sehr schön.
2: Ja. Und dann habe ich noch so ein Riesengemälde bei mir zu Hause, so eine alte Schulleinwand ist das, wisst ihr, die man so einen Geografieunterricht hatte. Und da will ich ein neues Gemälde drauf machen und das grundiere ich jeden Tag gefühlt, so mit weißer Farbe, aber ich werde halt nicht in einem Zug fertig, sondern mache jeden Tag halt ein bisschen.
3: Aber das entspannt dich.
2: Ja, sehr.
1: Okay, schön. Mit weißer Farbe auf irgendwas drauf malen. Okay, schön. Patrick, du hast kein Mikro-Hobby, ne? Deine Katzen streicheln vielleicht.
4: Ja. Vielleicht, ja.
1: Ja, also wenn ich sagen würde, zocken ist mein Mikro-Hobby, dann...
3: Nee.
2: Vor allem, das machst du auch länger als 15 Minuten.
1: Das sind 3 Stunden am Tag. Dann, ja. Wir haben euch mal gefragt auf Hamburg Straßen, was macht ihr denn für euch? Wo sind eure Mikro-Hobbys, eure Me-Time?
5: Ich mal gerne und ich finde, es ist einfach echt beruhigend und man kriegt irgendwie voll den Kopf frei und so.
6: Seit ein paar Wochen habe ich angefangen, damit jeden Abend zu journalen und das hilft mir richtig gut, einfach runterzukommen am Abend und einfach dann entspannt ins Bett gehen zu können.
7: Ich gehe manchmal spazieren, einfach um meinen Kopf frei zu kriegen, um frische Luft zu kriegen.
8: Ich male jetzt auch gerade mit Acryl und es macht mir ziemlich Spaß, weil ich auch dadurch meinen Kopf frei bekomme.
9: Ich spiele Klavier. Ja, ich spiele so am Tag, mal für mich dann manchmal 30 Minuten, nur um so mal runterzukommen.
10: 5 bis 10 Minuten für Skincare und danach fühle ich mich einfach wie neu geboren, so ein bisschen einfach erfrischt.
1: Ja,
2: solltet ihr vielleicht auch mal überlegen.
1: Wollte ich auch gerade sagen. Patrick, war was für dich dabei?
3: Skincare.
1: Gut, ich hole dir eine Schüssel Wasser, dann fangen wir gleich damit an. Hier gibt's Alex Warren, Fever Dream.
3: Vergiss die Seife nicht. Ja, eben.

0: Kuckuck. 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Moin. Schön, dass ihr mit uns reinstartet in diesem Montagmorgen. Nigel hört ihr gleich noch mit David Guetta und Kehlani. Und der Klim, der macht auch mit. Think of me.
1: Das ist doch schön. Am Wochenende gab es das erste spezielle Fan-Event für Serienfans. Obsessed Fest von Prime Video. Da standen, also nicht nur tatsächlich die Serien, aber vor allem die Geschichten hinter so krassen Serien im Vordergrund. Mhm. Die Rom-Coms, nenne ich sie mal, die jungen Menschen beeindrucken auf Campus zum Beispiel. Oder auch Maxton Hall.
0: Und da zählst du dich auch mit zu jungen Menschen, würde ich sagen, ne?
1: In dem Sinne schon noch, ja.
0: Maxton Hall habe ich nie geguckt. Gibt mittlerweile 2 Staffeln, ne?
1: Ich tatsächlich auch nicht, muss ich zu meiner Schande gestehen. Ich habe es seit Jahren auf meiner Watchlist, aber ich habe einfach keine Zeit dazu.
0: Du bist großer Fan von Hauptdarsteller Damian Hardung, ne?
1: Fan, / Stalker, das ist, also da sind die Grenzen fließend, würde ich sagen, bei mir. Aber um den geht's jetzt nämlich, denn Damian Hardung war da in einem kleinen Panel-Talk, in einem Interview und wurde natürlich auch angesprochen auf die 3. Staffel von Maxton Hall, die ja die Finale sein soll. Und dazu hat er was ganz Tolles verraten.
2: I've just got notice that season 3, the final season of Maxton Hall, will finally air in December this year.
1: Da sind natürlich alle ausgerastet. Also kurz auf Deutsch nochmal. Die 3. und letzte Staffel von Maxton Hall wird dieses Jahr im Dezember rauskommen bei Prime Video.
0: Geil. Okay, vielleicht haben wir jetzt ja doch noch Zeit, Patrick, uns noch die 2 Staffeln anzugucken.
1: Durchaus. Das sind jetzt noch 5 Monate bis Anfang Dezember.
0: Meine Frau wird es freuen. Die hat nämlich Maxton Hall auch ganz schnell durchgesucht.
1: Hat sie schon?
0: Ja, die hat schon gesehen. Aber sie wird es bestimmt mit mir noch ein zweites Mal gucken.
1: Ja, safe. Ja. Und dann freuen wir uns auf die 3. Staffel.
0: Dezember.
1: Schöne Szenen mit Damian Hardung und Co.
0: Ja. Das nehmen wir mit, ne? Freuen wir uns. Ja. Hier gibt's Nigel, David Guetta, Kehlani und Declan. Think of me. Bei Energy spielen wir euch immer die besten neuen Hits. Macht euch einen entspannten Montag.

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3: Mahlzeit, 8:27 Uhr am Montagmorgen. Energy läuft. Rich und Patrick sind hier.
4: Moin, gleich gibt's Bibi Rexha, New Religion. Ja, war eigentlich ein bisschen schneller als gedacht. Bibi Rexha, New Religion. So, schön. Hört ihr gleich.
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9: Halb neun haben wir.
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9: So, kurze Salami, Brot runterschlucken und dann geht das hier weiter. 21 Grad aktuell, ein bisschen Nieselregen bei euch hoffentlich auch. Kurz raus und dann etwas abkühlen. Ansonsten sind heute noch 27 Grad drin. Bisschen Sonne am Himmel, aber auch viele Wolken. Also es wird entspannter, die wirklich heißen Temperaturen, die haben wir abgehakt.
10: Dann schauen wir mal auf die Straßen. Hier müsst ihr ein bisschen aufpassen. Auf der A1 Lübeck Richtung Hamburg in der Ausfahrt Billstedt liegen gerade Gegenstände. Und natürlich auch auf der A7 Richtung Norden, also Hannover Richtung Hamburg. Hier ist die Ausfahrt Marmsdorf immer noch wegen Reparaturarbeiten gesperrt. Das war's aber erstmal. Wenn ihr noch was seht, sagt Bescheid. Die Nummer ist 040 48 001 97 1. Kommt gut und sicher ans Ziel. Und dann ist es ja aktuell einfach heiß bei uns in Hamburg. Das kann man nicht abstreiten. Pascal auch mit im Studio.
11: Guten Morgen.
10: Das macht sich auch in unserem Wasserverbrauch bemerkbar. Was bedeutet das?
11: Naja, wir haben ja am Samstag erstmals wieder einen Hitzerekord geknackt. In Neuwiedental wurden 39,4 Grad gemessen. Im Juni war es seit der Wetteraufzeichnung noch nie wärmer in Hamburg. Und das macht sich im Trinkwasserverbrauch natürlich auch in Hamburg bemerkbar. Der Tag mit dem höchsten Verbrauch war am letzten Mittwoch. Und um einfach mal so eine Zahl zu nennen, da waren es etwa 412 Millionen Liter Wasser in Hamburg, also wirklich eine ganze Menge. Bei diesen Verbräuchen sind die Anlagen von Hamburg Wasser dann natürlich auch besonders stark gefordert. Das hat der NDR jetzt berichtet. Deshalb gilt aktuell auch nochmal besonders bewusst mit dem Wasser umzugehen. Und der Verbrauch hängt wohl auch von anderen Faktoren ab. Im Juli oder August sind viele Familien wegen der Sommerferien im Urlaub, dann wird das Wasser einfach weniger genutzt. Die gute Nachricht aber, eine Wasserknappheit soll es in Hamburg nicht geben. Im Vergleich zu anderen Bundesländern sind wir übrigens deutlich sparsamer mit dem Wasser. Da sind wir nämlich deutlich unter dem Schnitt. Dann haben wir jetzt die letzten beiden Tage mit dem Tankrabatt. Übermorgen wird der Preis dann also wieder nach oben gehen und dann wieder um gut 17 Cent den Liter. Was aber auf jeden Fall bleiben wird, ist die 12-Uhr-Regel. Also die Tankstellen dürfen nur einmal am Tag mit dem Preis rauf. Heißt, eigentlich müsste man Mittwoch früh auch noch den günstigeren Sprit bekommen. Und dann gab es am Wochenende kurzzeitig Probleme im Freibad Osdorfer Born. Da gab es nämlich einen Leitungsbruch. Auf Instagram hat das Niederland alle Badegäste gebeten, das Bad nicht mehr zu besuchen. Alle, die schon im Bad waren und ein Ticket hatten, konnten for free zum Freibad Marienhöhe wechseln. Das ist glücklicherweise ja auch nur 2 Kilometer entfernt. Nur wenige Stunden später hat ein Techniker dann aber alles gefixt und alle konnten wieder weiter planschen.
9: Ich sag ja immer lieber Leitungsbruch als Leistenbruch.
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13: Mahlzeit.
10: Guten Morgen. Apropos Leistenbruch, da wissen wir, wie Patricks Wochenende war.
9: Excuse me?
13: Nein.
9: Was habe ich verpasst?
10: Du hast aber tatsächlich was erlebt am Wochenende. Ja. Das musst du gleich mit uns teilen. Und auch unsere Kollegin Giselle hat sich mit einem Schlauchboot auf die Alsterkanäle begeben. Und
9: oh Gott.
10: Da ist wohl einiges schiefgegangen. Das möchte sie auch gleich mit uns teilen.
9: Nach Benson Boone jetzt Bibi Rexha.

0: 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Guten Morgen, gleich gibt's hier noch BTS mit Swim.
1: Was war das für ein heißes Wochenende, unter dem wir alle gelitten haben? Da musste man sich irgendwie ein bisschen, naja, Ideen einfallen lassen, wie man sich abkühlt oder wie man möglichst wenig schwitzt zumindest. Richie, was hast du gemacht?
0: Ich habe tatsächlich vom einen Ventilator zum anderen gegangen. Das war wirklich mein bester Freund am Wochenende. Mhm. Anders war es nicht auszuhalten. Ja. Und du?
1: Viel gelegen.
0: Ich bin auch gerade mit am Start. Du bist mit einem Schlauchboot unterwegs gewesen.
2: Ja, wir haben uns, also meine beste Freundin und ich, wir haben so eine Bucketlist und da stand schon seit Jahren drauf, dass wir uns endlich mal ein Schlauchboot für Hamburg im Sommer kaufen wollen. Mhm. Das haben wir endlich gemacht vorgestern. So ganz spontan haben wir es gesehen auf so einer eBay-Kleinanzeigen.
0: Okay.
2: Gekauft dann.
0: Gebraucht gekauft?
2: Ja.
0: Okay.
2: 60 Euro, ne? Wir sind ja Sparfixe.
0: Ja.
2: Und es hatte halt ein Loch unten. Aber wir dachten, wir schaffen das halt irgendwie. Der Klebeband, das regelt schon alles. Mhm. Dann ist die Luftpumpe auch irgendwie immer die ganze Zeit kaputt gegangen, als wir es dann endlich zur Alster geschleppt hatten.
0: Oh Gott.
2: Das war auch einfach übelst schwer, 30 Kilo wiegt so ein Ding. Das
0: war so ein richtig großes Teil, oder
2: was? Ja, schon. 4 Leute passen da rein. Und also wir haben es dann aufs Wasser geschafft.
0: Mhm.
2: So 3 Stunden ging schon fit, ohne dass jetzt wir untergegangen sind.
0: Okay,
2: ja,
0: also
2: genau.
0: Hat das Gaffer-Tape gehalten?
2: Ja, war richtig gut. Wir hatten allerdings nur ein Paddel erst.
0: Mhm.
2: Und dann haben wir in der Alster irgendwo so ein Brett gefunden und das war dann unser Paddel.
0: Also ihr wart die Bekloppten, die mit dem Brett da durch die Alsterkanäle gepaddelt sind.
2: Falls sich jemand fragt, wer das war, wir waren es. Ja.
0: Okay. Patrick, du hast auch noch was erlebt.
1: Ja, es ist mir gerade noch mal eingefallen, wo du gerade Ventilatoren gesagt hast.
0: Ja.
1: Ne? Ich hatte nur einen zu Hause.
0: Oh.
1: Und da dachte ich mir am Freitagabend, ich war auf dem Kiez unterwegs, dachte mir so, oh, nee, zu Hause ist es so warm, ich konnte ja nicht lüften, weil ich unterwegs war. Und habe dann gesagt, du, ich habe ja im Büro noch einen stehen, so einen kleinen Ventilator. Den habe ich
0: hier
1: immer unterm Tisch.
0: Ja.
1: Der weht mir in die Hose und so.
0: Ja.
1: Und dann bin ich hier morgens um 4 Uhr noch aufgelaufen.
0: Nein.
1: Also Samstagmorgen um 4 Uhr.
0: Nachdem du feiern warst.
1: Ja, kurz den Ventilator eingepackt. Und noch ein Fächer. Habe ich mir auch geholt.
0: Hast du ja auch noch geholt.
1: Habe ich mir auch noch geholt.
0: Also
1: schön natürlich
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1: nur ausgeliehen,
0: ja, genau.
1: Keine Sorge. Und bin damit dann in der Bahn nach Hause. Das war toll.
0: Okay, also und Patrick war der Bekloppte mit dem Ventilator in der Bahn. Sehr schön. Ja, gut, da bin ich ja froh, dass ich nicht unterwegs war.
1: Aber hey, Einfälle muss man haben.
2: Ja, wir sind kreativ.
1: Fall. Oder?
2: Ja.
0: Ja, sehr gut. Hier gibt's BTS mit Swim. Würde ich sagen, Giselle, Glück gehabt, dass du nicht swimmen musstest.

0: Energy am Morgen läuft bei euch am Montag. Starten wir zusammen rein. Richie und Patrick sind hier. Hallöchen.
1: Und auch heute wird es wieder warm. Gott sei Dank nicht ganz so warm wie am Wochenende. Ich glaube, so 27 Grad sind drin, ne?
0: Mm, korrekt.
1: Ja, das feiern wir natürlich mit den Hitze-Hits hier bei Energy. Das ist Sheryl Crow mit Soak Up the Sun. Guten Morgen.

0: So schlimm ist die Hitze doch gar nicht, wenn so gute Musik läuft. Hier Sheryl Crow bei Energy, gleich noch Harrison, All the Things She Said.
1: Und Deutschland ist Weltmeister.
2: Was? 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
1: Ja, während die ganze Welt gerade nach Nordamerika guckt, wegen der Fußball-Weltmeisterschaft der Männer, fand jetzt in Kroatien eine weitere Weltmeisterschaft statt. Mhm. Und zwar die im Beach-Handball. Das ist Handball im Sand, so ein paar andere Regeln gibt es da schon noch. Und da hat sich unser deutsches Team den Titel klar gemacht. Die haben nämlich die ganze Weltmeisterschaft über kein einziges Spiel verloren. Und so auch gestern im Finale den fünfmaligen Weltmeister Brasilien vom Platz gefegt. Fürs deutsche Team ist es jetzt das allererste Mal, dass sie den Weltmeistertitel im Beachhandball geholt haben. Krasse Leistung einfach. Glückwunsch, sagen wir. Und da können sich unsere Fußballer mal ein Beispiel nehmen.
0: Yay! Ja, ich habe einen tollen Service für alle, die das Deutschlandspiel im Fußball heute Abend irgendwo auswärts sehen wollen. Public Viewing in der Stammkneipe bei Freunden, wo auch immer. Ihr kommt danach noch ganz entspannt nach Hause, denn die Hochbahn nimmt das Spiel wieder zum Anlass, ihren Betrieb zu verlängern. Die U-Bahnen fahren bis 3 Uhr morgen früh. U1 und U2 im 20-Minuten-Takt. Die U3 sogar größtenteils im 10-Minuten-Takt. Ich könnte mich auch wirklich glatt dran gewöhnen, auch wenn ich das Angebot heute Nacht gar nicht wahrnehme. Aber trotzdem ist es schön.
1: Yay! Gut, aber du bist ja auch mal lang unterwegs, ja, in der City. Schon. Wenn du dich wieder bei irgendwelchen Dates rumtreibst, ne, Patrick?

0: Am Freitag heiratet sie vielleicht. Aber sie nimmt noch ein bisschen Zeit für uns.
1: Sagt man auf jeden Fall, die Gerüchteküche brodelt.
0: Man weiß es nicht.
1: Taylor Swift und Travis Kelce, es ist Hochzeitswoche.
0: Toll, wir freuen uns. Gleich bei uns Miles Smith und nachher und Drive Safe.
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0: 9.01 Uhr.
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0: Wenn ihr gerade draußen unterwegs seid und ihr seht Menschen, die sich da einfach so auf der Straße im Kreis drehen, nach oben gucken und die Hände über dem Kopf zusammenwerfen, dann sind das wahrscheinlich die, die die letzten Regentropfen hier noch ein bisschen abgreifen und genießen. Denn das war's erstmal wieder mit dem Regen für heute. Ansonsten 21 Grad aktuell, 27 im Laufe des Nachmittages und ein Mix aus Sonne und Wolken am Himmel.
1: So, dann schauen wir mal auf die Straßen, was hier noch so geht. Und zwar habe ich hier noch eine Meldung auf der A7. Hier ist nämlich ein bisschen Stau wegen Bauarbeiten, ist nämlich Richtung Hamburg, Hannover Richtung Hamburg, nur eine Spur frei und deswegen staut es sich da 3 Kilometer heute Morgen ab Vlehstedt und die Ausfahrt Marmsdorf ist auch immer noch gesperrt. Falls ihr sonst noch irgendwo was sehen solltet, sagt Bescheid, ihr könnt eine WhatsApp schicken oder durchrufen. Die Nummer ist 040 48 001 97 1. Eine gute, unsichere Fahrt euch. Und dann gucken wir mal, was Pascal noch für uns mitgebracht hat. Ja. Guten Morgen.
12: Guten Morgen.
1: Ja, es gibt eine repräsentative Studie aus Hamburg zum Thema Klimawandel. Was zeigt uns die Studie denn?
12: Na, die große Mehrheit ist sich sicher, dass wir den Klimawandel schon jetzt deutlich spüren. Das berichtete NDR 90,3, dem die Ergebnisse der Studie vorliegen. Die Befragten haben gesagt, dass sie Sturmfluten, Überschwemmungen und Stürme als größte Gefahr für Hamburg sehen. Gut 2 Drittel haben angegeben, dass sie es für gut möglich halten, selbst von einer Naturkatastrophe betroffen zu sein. Es gibt

0: natürlich aber auch die andere Seite. Einige sagen auch sowas wie Klimawandel, das ist ein Problem, das mich selber gar nichts angeht. Oder auch macht bitte was, aber schränkt mich nicht ein. Die Leiterin der Studie sagt, am Ende müssen wir uns alle unser eigenes Verhalten so ein bisschen anpassen. Das kann dann nicht nur die Aufgabe der Politik sein.
1: Da gibt es auch noch die Aluhutträger, ganz kurz, die sagen, Klimawandel gibt's gar nicht.
0: Das stimmt, die gibt's auch. Dann war HSV-Finanzvorstand Erik Huber mit dem DFL bei der Fußball-WM in New York. Beim NDR hat er ein Fazit zu seiner Reise gezogen. Dabei hat er nochmal deutlich gesagt, dass die Ticketpreise in diesem Jahr deutlich zu hoch sind. Bei der WM in diesem Jahr kosten die meisten Tickets nämlich mehr als 1.000 US-Dollar. Aber keine Sorge, er hat auch nochmal betont, beim HSV und auch in Deutschland sollen die Ticketpreise deutlich günstiger bleiben. Und Erik Huber hat sich auch nochmal für eine mögliche deutsche Bewerbung für die WM ausgesprochen. Da könnte es dann unter Umständen um 2038 oder 2042 gehen. Und dann sind ja jetzt am Wochenende in den ersten drei Bundesländern die Sommerferien gestartet. Diese Woche kommen dann direkt nochmal 6 dazu. In Niedersachsen und Bremen ist zum Beispiel schon übermorgen letzter Schultag. Heißt dann auch, am kommenden Wochenende wird es richtig voll auf den Straßen, das erste Mal wieder richtig. Bei uns in Hamburg dauert es mit den Ferien noch 1,5 Wochen ungefähr.
1: Durchhalten, Freunde.
2: Ja.
1: Schafft ihr jetzt auch noch.
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2: Ja, es gibt neue Musik von You Not Us und die haben da einen Hit nochmal neu aufleben lassen. Die Melodie kennen wir auf jeden Fall alle. Hören wir gleich rein.
1: Vorher noch Olivia Dean, So Easy to Fall in Love. Milo haben wir da wieder mit dabei. Purple Disco Machine und Beat of Your Heart. Und das sind Miles Smith und Niall Horan mit Drive Safe.

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2: Ja, und da gibt's was von den zwei DJs aus Berlin, von You Not Us. Die beiden haben mal wieder gekocht und was Schönes gezaubert. Und zwar ist es wieder eine alte Nummer neu aufgemischt. Das können sie ja ganz gut, haben sie zum Beispiel auch schon mit dieser Nummer hier gemacht. Und jetzt haben sie sich ein neues Feature dazu geholt, und zwar Daddy DJ. Das ist ja so ein Tanz- und Gesangsformation, so schreibt man hier auf Wikipedia, aus Frankreich. Man kennt sie tatsächlich aus dem Jahr 2000 mit diesem Banger hier. Und diese Melodie, die bockt so sehr, die weckt auch direkt wieder gute Laune, man kennt sie. Und das haben sich eben auch You Not Us gedacht und gesagt, geil, da machen wir was Neues raus. Flipside heißt die Nummer und die gibt's natürlich jetzt hier bei Energy. Das sind You Not Us featuring Daddy DJ mit Flipside. 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
3: Richie.
4: Der Richie und der Patrick. 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
3: Grüß
4: sind
3: Gott.
4: Am Start.
3: Samba und Homewrecker hören wir gleich alle zusammen nach
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3: Kurz vor 21:30.
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3: 21 Grad, ein bisschen schwül gerade in Hamburg, denn es regnet tatsächlich immer noch ein bisschen. Bis zu 27 Grad kriegen wir heute noch. Also es könnte ein bisschen dampfen von unten vom heißen Asphalt. Ansonsten Sonne und Wolken im Mix den ganzen Tag über.
5: Muss mir auch gleich wieder die Hände waschen. Ich habe auch schon wieder so... Kennst du das, einen komischen Film auf der Haut? Ach, das ist einfach eklig. Das, ich bin nicht für den Sommer gemacht. Also schon, aber man kann ja auch irgendwie moderaten
3: du
5: Sommer
3: haben. Du hast Probleme, wirklich. Wir aber schauen, nein, ich gehe mit.
5: Wir schauen auf die Straßen. Es dauert und ihr müsst vor allem aufpassen, beziehungsweise könnt nicht abfahren. Auf der A7 Hannover Richtung Hamburg, die Ausfahrt Marmsdorf ist wegen Reparaturarbeiten gesperrt und dauert es auch länger. 3 Kilometer sind es hier und zwar ab Vlehstedt. Habt ihr sonst noch was, dann sagt Bescheid. Die Nummer ist 040 48 00 1 97 1. Kommt gut und sicher ans Ziel. Und dann gibt es noch eine Meldung von der S-Bahn. Pascal ist dafür mit im Studio.
6: Guten Morgen.
5: Ja, da gibt es gerade technische Störungen.
6: Und zwar auf der Strecke von der S1. Zwischen Blankenese und Sülldorf fahren aktuell keine S-Bahn. Ein Ersatzverkehr mit Bussen ist aber eingerichtet. Die Störung wird sicherlich auch noch etwas dauern. Der HVV rechnet damit, die Störung erst heute Abend zum Betriebsschluss beheben zu können.
3: Ui.
6: Die gute Nachricht aber, eine... Nee, das ist alt.
3: Ja.
6: bis zum Betriebsschluss heute Abend auf jeden Fall wieder reparieren zu können.
3: Toll.
6: Dann haben wir jetzt die letzten beiden Tage mit dem Tankrabatt. Übermorgen wird der Preis dann also wieder nach oben gehen und dann wieder um gut 17 Cent den Liter steigen. Was aber auf jeden Fall bleiben wird, ist die 12-Uhr-Regel. Also die Tankstellen dürfen nur einmal am Tag mit dem Preis rauf. Heißt, eigentlich müsste man Mittwoch früh auch noch den günstigeren Sprit bekommen. Und dann gab es am Wochenende kurzzeitig Probleme im Freibad Osdorfer Born. Da gab es nämlich einen Leitungsbruch. Auf Instagram hat das Bäderland alle Badegäste gebeten, das Bad nicht mehr zu besuchen. Alle, die schon im Bad waren und ein Ticket hatten, konnten for free zum Freibad Marienhöhe wechseln. Das ist glücklicherweise ja auch nur 2 Kilometer entfernt. Nur wenige Stunden später hat ein Techniker dann aber alles gefixt und alle konnten wieder ganz entspannt weiter planschen.
3: Keiner hat gemerkt, dass Richie da eigentlich
5: Winkel, ja. Gut.
6: Oder soll es auch ein Geheimnis bleiben?
5: Denn ich wusste auch nicht, dass dadurch dann alles kaputt geht direkt.
3: Mein Gott, ja. Man kann es auch nicht wissen. Gleich neue Musik von Was Kenner und jetzt Sommer mit Homewrecker.
5: Moin.

0: Jawollo! Moskenna bei Energy. Gleich in den 10 jetzt am Stück. Klock, klock und vorher?
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2: Ja, und da heißt es heute nochmal lange wach bleiben. Jedenfalls für alle, die die WM verfolgen. Denn heute spielt Deutschland um 22.30 Uhr gegen Paraguay. Jetzt ist ja K.O.-Phase. Das heißt, wer verliert, fliegt aus dem Turnier. Deutschland ist zwar klarer Favorit, aber das waren wir ja auch beim Spiel gegen Ecuador. Und wir wissen, wie das ausgegangen ist. Da hat Deutschland ja tatsächlich verloren. Wird also spannend heute Abend. Übertragen wird das Ganze im ZDF. Und wer das Spiel irgendwo unterwegs schaut, beim Public Viewing oder so, für euch gibt es gute Nachrichten von der Hochbahn. Die U-Bahn fahren in der kommenden Nacht nämlich bis 3 Uhr morgens durch. Ihr könnt also gut und sicher dann nach Hause kommen.
0: Toll. Ich freue mich schon sehr auf den Dezember, denn da wird etwas Tolles rauskommen.
3: I've just gotten notice that season 3, the final season of Max and Hall, will finally air in December this year.
0: Das war Damian Hardon, Hauptdarsteller von der Prime-Serie Max and Hall. Der war am Wochenende auf einem Fan-Event und hat da gesagt, Leute, die dritte und letzte Staffel von Max and Hall kommt dieses Jahr noch im Dezember. Freuen wir uns sehr drauf. Da wird's richtig dramatisch. Ruby fliegt vom Max and Hall College und versucht dann ihren Ruf irgendwie wieder herzustellen. Aber es klappt nicht, die Welt fällt auseinander. Oh. Wahrheiten kommen ans Licht, die alles verändern können. Also Hochspannung. Ab Dezember dann in der dritten und finalen Staffel von Maxton Hall. Freuen wir uns drauf.
2: Und hier geht's rein in die 10 jetzt am Stück. Klock, klock, machen den Anfang mit Out of the Dark.
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1: Moin, ihr seid hier bei Energy. Guten Morgen. Gleich geht's richtig gut weiter. Und zwar mit Topic und Becky G. Und dann verabschieden wir uns auch, ne?
2: Ja, Patrick und Richie waren das für heute. Wir hören uns morgen ab 5 wieder. Euch einen entspannten Montag.
1: Guten Morgen.

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1: Happy Montag, ihr habt die krasse Hitze geschafft. Wir starten rein in eine etwas kühlere Woche. Die 10 jetzt am Stück, die ziehen natürlich zuverlässig weiterhin durch. Gleich mit der aktuellen Single von Flo in so guten 10 Minuten. Und jetzt Milo, My Lucky Day. Ich bin's, Felina. Hi.

jetzt hier für euch mit einer großartigen Girlband aus UK, die selber Girlbands als Vorbilder haben. Nämlich zum Beispiel sowas wie Destiny's Child, die Sugar Babes oder auch die Pussycat Dolls. Also da geht's ganz weit nach oben in den Vorstellungen bei denen. Und das zu Recht, man, großartige Musik. Flow mit Leak It jetzt für euch bei Energy, immer die Besten.

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17: Im Studio Christiane Hampe. Der Tankrabatt ist beim Dieselkraftstoff offenbar nicht vollständig weitergegeben worden. Aus aktuellen Zahlen des IFO-Instituts geht hervor, dass Diesel im Schnitt nur rund 12 Cent günstiger geworden ist. Eigentlich hätten es knapp 17 Cent sein müssen. Morgen läuft der Tankrabatt übrigens aus. Die Hitzewelle in Deutschland ist erstmal vorbei. Der Juni dürfte aber zu einem der heißesten Monate seit Aufzeichnungsbeginn werden. An über 250 Wetterstationen wurden laut DWD in den vergangenen Tagen neue Allzeithöchststände gemessen. 11 Bundesländer meldeten über 40 Grad. VW stampft seine Entwicklungspartnerschaft für autonomes Fahren mit Bosch offenbar ein. Laut Bild hinkt das Milliardenprojekt der Konkurrenz weit hinterher. Im Zuge des Konzernumbaus nun also die Reißleine. VW will stattdessen Hardware und Software künftig zukaufen. Zum ersten Mal seit 12 Jahren steht für die deutsche Fußballnationalmannschaft heute Abend ein WM-K.O.-Rundenspiel an. Gegner in Boston ist Paraguay, das ähnlich spielt wie Ecuador. Los geht's um 22.30 Uhr.

0: Ich liebe das, dass meine Redaktion es mir so leicht macht zu wissen, wann Fußballspiele sind, relevante, weil dann kommen hier immer alle im Trikot. Das ist so nett, wie zum Beispiel Jakob von Energy am Morgen.
1: Hallo.
0: Du hast auch so ein Fußballtrikot an.
1: Ja.
0: Ja, steht dir sehr gut.
1: Dankeschön.
0: Und es ist wieder Deutschlandspiel, nicht?
1: Ja, ist richtig. Ja, genau. Ich habe es mal angezogen, weil, ich muss dazu sagen, ich habe es letzte Woche Donnerstag vergessen. Wir erinnern uns kurz, was passiert ist. Wir haben verloren.
0: So.
1: Also muss ich es ja jetzt immer anziehen, wenn wir spielen.
0: Und nirgendwo ist Aberglaube so stark wie beim Sport.
1: Ist richtig. So, und heute Abend spielen wir in unserem 16. Finale gegen Paraguay, ist jetzt rausgekommen.
0: Mhm.
1: 22:30 geht's los. Könnt ihr euch im ZDF und bei Magenta TV anschauen. Und der Paraguay soll wohl so sein, ähnlich wie Ecuador. Letzte Woche Donnerstag, nur ein bisschen schwächer.
0: Ich wollte gerade sagen, weil das ist ja gar nicht mal so gut gelaufen.
1: Nee, richtig. Aber wenn es jetzt um was geht und wir könnten rausfliegen, sagen natürlich alle, ja, dann spielen wir extra gut.
0: Dann wird sich nochmal konzentriert.
1: Ja, ja.
0: Okay,
1: ja,
0: naja, dann wollen wir doch mal gucken. Meinst du, die haben sich letzte Woche ein bisschen geschont, um dieses Spiel besser hinzukriegen?
1: Ich denke doch. Weil,
0: ja?
1: Wenn wir denn jetzt auch heute durch sind, dann könnten wir am kommenden Samstag auf Frankreich treffen und das ist schon unser vorzeitiges Finale, würde ich mal sagen. Weil wenn wir die schlagen würden, dann können wir auch
0: dann
1: direkt...
0: Dann sind wir schon direkt Fußball-Weltmeister.
1: Ja, safe.
0: Wow, okay.
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Da geht's sofort weiter hier bei Energy über die besten neuen Hits mit Malik Harris. Und eins seiner größten Vorbilder ist einfach sein eigener Opi. Wie lieb, oder? Und durch den hat er auch Folgendes gelernt. Ein Zitat. Leute werden vergessen, was man gesagt hat, aber sie werden nie vergessen, wie sie sich in deiner Gegenwart gefühlt haben. Und das finde ich richtig, richtig schön, weil ich denke ganz oft so, ich weiß nicht mehr genau, worüber ich mich mit meiner besten Freundin unterhalten habe beim letzten Mal, aber ich hatte einfach eine gute Zeit und vielleicht kennt ihr das Gefühl auch. Malik Harris habe ich jetzt für euch mit Lie to Me by Energy.

Und die Popgirlies retten uns doch mal wieder den Montagvormittag. Die 10 jetzt am Stück sind an bei euch. Hi, ich bin's, Felina. Und gleich geht's hier weiter mit Taylor Swift und ihrem neuen Song zum Toy Story Film. Und jetzt Bibi Rexha.

Woche wird geheiratet bei Energy Megastar Taylor Swift. Sie und Travis Kelce werden sich wohl am Freitag das Ja-Wort geben. Und was wir auch schon wissen, also die Einladungen sind natürlich längst rausgegangen, aber den genauen Ort wollen sie wirklich erst am Tag der Hochzeit bekannt geben, dass da nicht auf einmal so ein riesen Fanauflauf noch dann stattfindet. Also selbst die Gäste erfahren es erst ganz, ganz kurz vor knapp. Taylor Swift jetzt für euch mit I Knew It, I Knew You bei Energy. Immer die besten neuen Hits.

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1: 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Macht Hitze wirklich langsam und dumm? Auch das ist ein
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3: Das ist krass.
4: Das erklärt so einiges, ne? Also habt Nachsicht mit uns. Wir geben uns trotzdem Mühe, trotz Hitze.
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0: Und das gibt's morgen.
4: Ich hab's jetzt wieder angefangen. House of the Dragon schaue ich mir gerade an. Ganz neu ja jetzt wieder raus, die dritte Staffel. Aber bis jetzt nur eine Folge.
1: Das ist natürlich blöd für dich.
4: Da muss man mehr jetzt gucken.
1: Irgendwie. Ja, wir haben ja noch ein paar Sachen da auf unserer schönen Liste beim Energy Streaming Dienstag. Was sich lohnt zu gucken, das verraten wir euch um 20 Uhr.
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9: Im Studio Christiane Hampe. Der Tankrabatt ist beim Dieselkraftstoff offenbar nicht vollständig weitergegeben worden. Aus aktuellen Zahlen des IFO-Instituts geht hervor, dass Diesel im Schnitt nur rund 12 Cent günstiger geworden ist. Eigentlich hätten es knapp 17 Cent sein müssen. Morgen läuft der Tankrabatt übrigens aus. Die Hitzewelle in Deutschland ist erstmal vorbei. Der Juni dürfte aber zu einem der heißesten Monate seit Aufzeichnungsbeginn werden. An über 250 Wetterstationen wurden laut DWD in den vergangenen Tagen neue Allzeithöchststände gemessen. 11 Bundesländer meldeten über 40 Grad. VW stampft seine Entwicklungspartnerschaft für autonomes Fahren mit Bosch offenbar ein. Laut Bild hinkt das Milliardenprojekt der Konkurrenz weit hinterher. Im Zuge des Konzernumbaus nun also die Reißleine. VW will stattdessen Hardware und Software künftig zukaufen. Zum ersten Mal seit 12 Jahren steht für die deutsche Fußballnationalmannschaft heute Abend ein WM-K.O.-Rundenspiel an. Gegner in Boston ist Paraguay, das ähnlich spielt wie Ecuador. Los geht's um 22.30 Uhr.

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Auch dieses Jahr hat Shakira wieder mit Die Die den großen WM-Hit geliefert. Ist krasser Ohrwurm geworden. Ist ja auch schon, ich glaube, ihr dritter oder vierter WM-Song, den sie gemacht hat. Aber sie macht auch großartige Sommermusik. Und den hier hatte ich kurz nicht mehr auf dem Zettel. Aber geiles Ding. Hören wir uns jetzt an bei Energy. Shakira mit La Tortura.

Michael Schulte sagt, eine seiner größten Inspirationen ist seine eigene Familie. Der ist ja auch super happy, verheiratet und Kinder und alles ganz süß, ganz, ganz toll. Allerdings hat er ja manchmal so Songs, die sehr, sehr herzschmerzmäßig sind. Und da würde ich mich als Frau so fragen, sag mal, Michael, geht's dir gut? Mal so auf den Kopf fassen, hast du vielleicht Fieber oder so? Was ist denn hier los? Und er sagt, nee, so eine Sachen kommen dann wirklich weit aus der Vergangenheit. Das hat nichts mit der aktuellen Situation zu tun. Diese Single hier, da geht's aber um die große Liebe und die darf seine Frau dann gerne mal ernst nehmen. Michael Schulte, Love Sick bei Energy und die besten neuen

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6: Im Studio Christiane Hampe. Der Tankrabatt ist beim Benzin wohl so gut wie komplett an die Autofahrer weitergegeben worden. Beim Diesel sind laut IFO-Institut nur 12 Cent angekommen. 17 hätten es eigentlich sein sollen. Der Rest ist offenbar in die Kassen der Mineralölkonzerne geflossen. Der Tankrabatt gilt nur noch bis morgen. VW stampft seine Entwicklungspartnerschaft für autonomes Fahren mit Bosch offenbar ein. Laut Bild hinkt das Milliardenprojekt der Konkurrenz weit hinterher. Im Zuge des Konzernumbaus nun also die Reißleine. VW will stattdessen Hardware und Software künftig zukaufen. Viele Klamotten und Schuhe beim Online-Händler Shein sind offenbar stark mit Chemikalien belastet. Die Deutsche Umwelthilfe hat in einer Analyse herausgefunden, dass unter anderem eine Kapuzenjacke für Jugendliche Grenzwerte zum Teil um das 12.000-fache überschreitet. Deutschland startet bei der Fußball-WM in Nordamerika heute Abend in die K.O.-Runde. Im 16. Finale geht's gegen Paraguay. Für den DFB ist es das erste K.O.-Spiel bei einer Weltmeisterschaft seit 2014. Außerdem spielt heute noch Brasilien gegen Japan.

0: am Freitag. Wuhu, Glückwunsch. Ja, alles noch sehr, sehr geheim. Aber was ist denn sonst noch los in der Welt der Stars? Klären wir hier im Energy Star Check. Ja, Taylor Swift heiratet am Freitag. Ort wird wirklich erst am Tag den Gästen bekannt gegeben, damit da nicht irgendwie auf einmal Fanauflauf ist oder so. Dann gucken wir weiter. Millie Bobby Brown, die kennt ihr als Eleven aus Stranger Things, kommt zurück auf Netflix und zwar in einem weiteren Enola Holmes Film. Da spielt sie ja also die Schwester von Sherlock Holmes. Sehr erfolgreiche Filme, sehr viel Spaß gemacht. Und am Wochenende Energy Star Bruno Mars hat seine Konzerte hier in Deutschland durchgezogen, obwohl es so heiß war. Oh mein Gott. Er hat es halt trotzdem getan. Und sogar im Deutschland-Trikot aufgetreten und er hat's geliebt.
1: Ich liebe euch Deutschland!
0: Ja, die Fans mochten es eben auch sehr, sehr gerne und haben sogar nach dem Konzert noch weiter gesungen. Süß, oder? Und mit noch mehr Energy Stars geht's hier gleich weiter in euren 10 Hits am Stück.
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so richtig Alben oder ist es immer eine durchgeschaffelte Playlist? Weil ich finde es ja schon immer ein Erlebnis. Ich finde es ja schon Kunst, ne? Nochmal eine ganz eigene Form von Kunst, was so in Alben passiert. Energy ist an bei euch, immer die besten neuen Hits. Und da kommt ein neues Album von Gracie Abrams, Daughter from Hell wird es heißen. Und was ich noch das Allerkrasseste an Alben finde, ist, dass man sich ja dann als Künstler, Künstlerin irgendwann entscheiden muss, in welcher Reihenfolge kommen denn die Songs da drauf. Hit the Wall zum Beispiel wird der erste Track auf diesem neuen Album sein. Und den hören wir jetzt bei Energy, immer die besten neuen Hits.

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1: Montagsmittagspause. Zeit, euch eure Tickets im Energy Festival Sommer zu klären. Wie das genau geht, verrate ich euch gleich in guten 10 Minuten zusammen mit dem aktuellen Track von Norma G. Martini hier in den 10 Hits am Stück. Jetzt Alex Warren und ich bin's, Felina. Hi.

Weiter geht's hier für euch bei Energy. Immer die besten neuen Hits mit Norma Jean Martini. Die sagt, ihre eigene beste Festivalerfahrung ever war nicht im Publikum, sondern auf der Bühne. Sie hat nämlich mal als allerletzten Song des Abends sozusagen performt, zusammen mit einem DJ. Und dann ging bei diesem Song am Ende auch noch das Feuerwerk los. Sie ist komplett in Tränen ausgebrochen. 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Checkt da unsere Energy App aus und dürft sogar einfach aussuchen, wo es hingehen soll. Denn Energy am Morgen hören und gewinnen. Und hier ist Norma Jean Martini.

0: Macht Hitze wirklich langsam und dumm? Auch das ist ein
1: Fakt.
0: Hat man in der Studie jetzt mit Leuten getestet, die mit Klimaanlage geschlafen haben und Leuten, die eben keine hatten. Die ohne Klima sind bei Tests danach wirklich 13% langsamer gewesen und hatten mehr Fehler.
2: Das ist krass.
3: Das erklärt so einiges, ne? Also habt Nachsicht mit uns. Wir geben uns trotzdem müde, trotz Hitze.
0: Merkt man nicht, aber es ist so.
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3: Ich hab's jetzt wieder angefangen. House of the Dragon schaue ich mir gerade an. Ganz neu ja jetzt wieder raus, die dritte Staffel. Aber bis jetzt nur eine Folge.
0: Das ist natürlich blöd für dich.
3: Da muss man mehr jetzt gucken irgendwie.
0: Ja, wir haben ja noch ein paar Sachen da auf unserer schönen Liste beim Energy Streaming Dienstag. Was sich lohnt zu gucken, das verraten wir euch um 20 Uhr.
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15: Im Studio Christiane Hampe. Der Tankrabatt ist beim Benzin wohl so gut wie komplett an die Autofahrer weitergegeben worden. Beim Diesel sind laut IFO-Institut nur 12 Cent angekommen. 17 hätten es eigentlich sein sollen. Der Rest ist offenbar in die Kassen der Mineralölkonzerne geflossen. Der Tankrabatt gilt nur noch bis morgen. VW stampft seine Entwicklungspartnerschaft für autonomes Fahren mit Bosch offenbar ein. Laut Bild hinkt das Milliardenprojekt der Konkurrenz weit hinterher. Im Zuge des Konzernumbaus nun also die Reißleine. VW will stattdessen Hardware und Software künftig zukaufen. Die Obstbauern in Deutschland können sich wohl auf eine der besten Kirschernten seit Jahren freuen. Aktuell sieht es nach gut 50.000 Tonnen aus, so das Statistische Bundesamt. In Baden-Württemberg werden die meisten Süßkirschen angebaut. Bei den Sauerkirschen ist es Rheinland-Pfalz. Zum ersten Mal seit 12 Jahren steht für die deutsche Fußballnationalmannschaft heute Abend ein WM-K.O.-Rundenspiel an. Gegner in Boston ist Paraguay, das ähnlich spielt wie Ecuador. Los geht's um 22.30 Uhr.

0: Berlin oder Pott? Woher kommt die beste Currywurst? Das ist eine Frage, die, ich sag mal, komplett Deutschland umtreibt eigentlich, oder? Ihr hört Energy, immer die besten neuen Hits mit mir, Felina, und mit Kollege Jakob.
1: Hallo.
0: Aus den Energy News. Denn du hast ein Update. Es wurde jetzt entschieden.
1: Ja, es ist der Urstreit, glaube ich, der Currywurst. Ja. Und der Sieg geht an den Ruhrpott. Es gab eine große Verkostung am Wochenende, waren mehrere Leute dabei, normale Menschen, Leute, Influencer, die was mit Kochen machen und sogar ein Sternekoch. Also es war wirklich, ich sag mal, eine gute Mischung von Leuten, die auch Ahnung haben, und die haben dann ganz knapp eben die Pott-Currywurst ganz vorne gesehen von so einem lokalen Metzger. Auf Platz 2 dann sozusagen die Berliner Currywurst von Curry36, mag ja einigen auch ein Name sein.
0: Ja.
1: Die ist übrigens angetreten mit ohne Darm, wie es so schön heißt. Und ich glaube, da liegt vielleicht der Fehler, weil die im Pott, die ist ja immer mit Darm.
0: Aha.
1: Und ich glaube, so ganz direkt vergleichen miteinander kann man es dann deswegen auch nicht. Ich bin für Runde 2 und beide nochmal mit Darm antreten.
0: Wir können es uns da auch einfach jedes Jahr entscheiden, so wie Germany's Next Topmodel gibt es auch jedes Jahr.
1: Ja, Germany's Next Top Currywurst. So, Topwurst.
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So, kleiner Glücksbringer für heute Abend. 16. Finale bei der Fußball-Weltmeisterschaft der Herren. So, geht ja ran gegen Paraguay. Und damit es auch klappt, spielen wir jetzt einfach mal hier die offizielle FIFA-Hymne aus dem Jahr, als wir das letzte Mal Weltmeister geworden sind. Nämlich 2014. Pitbull zusammen mit Jennifer Lopez, We Are One, jetzt bei Energy.

Wir haben es 14 Uhr und gehen rein in den Montagnachmittag. Schön, dass ihr da seid. Hi, ich bin's, Felina. Die 10 jetzt am Stück laufen und da habe ich gleich für euch die aktuelle Single von Krista Serendi in so guten 10 Minuten. Jetzt Dermot Kennedy.

Wie gut könnt ihr euch auf eine einzige Sache konzentrieren? Also lest ihr zum Beispiel immer nur ein Buch gleichzeitig oder sind da immer so 5, 6 Geschichten gleichzeitig offen? Das ist eher so mein Thema. Krista Sarandi zum Beispiel schreibt immer so ungefähr 4 Songs gleichzeitig und trotzdem werden die gut. Also ich kann mich immer nicht so gut an die Geschichten erinnern, die ich dann mir reinfahre gerade. Aber er kann das richtig gut mit Ergebnissen sogar. Good Old Days, aktuelle Single jetzt bei Energy mit die Besten.

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8: Im Studio Jana Klonikowski. Am Hitzewochenende hat es viele Badeunfälle in ganz Deutschland gegeben. Die DLRG hat von Freitag bis Sonntag 26 Menschen gezählt, die dabei ums Leben gekommen sind. Es sind ausschließlich Männer oder Jungen. Der Tankrabatt ist beim Diesel offenbar nicht vollständig weitergegeben worden. Aus aktuellen Zahlen des IFO-Instituts geht hervor, dass Diesel im Schnitt nur rund 12 Cent günstiger geworden ist. Eigentlich hätten es knapp 17 Cent sein müssen. Morgen läuft der Tankrabatt aus. Wird's die Woche der Entscheidungen? Die Bundesregierung will große Reformen auf den Weg bringen. Übermorgen tagen die Spitzen von Schwarz-Rot, um strittige Brocken aus dem Weg zu räumen. Etwa beim Thema Steuerreform. Bei der Rente dagegen präsentiert sich die Bundesregierung auffallend ent- und geschlossen. Die Obstbauern in Deutschland können sich wohl auf eine der besten Kirschernten seit Jahren freuen. Aktuell sieht es nach gut 50.000 Tonnen aus, heißt es vom Statistischen Bundesamt. Das ist deutlich mehr als der langjährige Schnitt.

0: Sag mal, was ist denn bei den Stars los? Da gibt's ja nur News, zum Beispiel von Madonna. 2005 kam Confessions on a Dancefloor raus und jetzt heißt es, Achtung, Achtung, da kommt ein neues Album, Confessions Part 2. Und das ist noch nicht alles, was unsere Stars abliefern. Es gibt nicht nur neue Mucke, da wird auch eine tolle neue Serie wieder auf euch zukommen. Fans von Maxton Hall rasten gerade aus, denn die Rom-Com-Serie auf Prime geht in die Verlängerung. Die mittlerweile dritte Staffel wurde jetzt angeteased. Schauspieler Damian Hardung hat gerade in den USA verraten:
1: I've just got notice that season 3, the final season of Maxton Hall, will finally air in December this year.
0: Komplette Eskalation. Ja, im Dezember dieses Jahres noch kommt Staffel 3 von Maxton Hall. Also da ist wirklich eine Menge los bei den Promis. 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Und mehr von denen gibt's natürlich hier gleich auch in euren 10 Hits am Stück.
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ist an bei euch immer die besten neuen Hits. Und da geht's weiter für euch mit neuer Musik von Sky Newman. Die musste schon sehr, sehr früh in ihrer Kindheit viel Verantwortung übernehmen. Zu Hause hat sich dann um eine Menge gekümmert. Und genau diese Geschichte teilt sie jetzt mit euch. Aktuelle Single Man of the House, jetzt für euch bei

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1: 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Emily hier, das ist euer Energy-Nachmittag. Ja, das Wetter ist endlich wieder angenehmer. Und wir genießen jetzt die Temperaturen mit ganz viel toller Musik. Moskenner gibt's gleich. Vorher gibt es aber Just mit Tender Lights.

Energy ist an mit mir, Emily. Und ich glaube, Moss Kenner und ich, wir haben eine ganz klare Sache gemeinsam. Wir sind beide ziemliche People-Pleaser. Ja, wir sagen oft ja, obwohl wir eigentlich nein meinen. Moss Kenner hat aber jetzt dafür wohl den perfekten Weg gefunden. Er verarbeitet genau diese Gefühle einfach in seiner Musik. Vielleicht sollte ich auch damit anfangen. Das wäre doch mal was. Rhythm Unknown hören wir jetzt von ihm. 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
3: Schönen Montagnachmittag. Energy läuft bei euch gleich noch mit Songbird. Ja, in wenigen Monaten ist es auch schon weit. 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
3: Es ist gleich 3:30.
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3: 25 Grad haben wir aktuell in Hamburg. Die Sonne scheint, ein paar Wolken sind auch dabei. Und genau so gefällt mir das Wetter wirklich. Es ist nicht zu kalt, nicht zu heiß. Und in meiner Dachgeschosswohnung fühlt es sich auch endlich nicht mehr wie eine Sauna an. Ich lieb's total. Auch in dieser Woche bleiben die Temperaturen sehr angenehm. Meist zwischen 22 und 26 Grad. Es bleibt auch überwiegend trocken, die Sonne scheint. Aber wenn es zwischendurch, ja, so wie es könnte auch zwischendurch, so wie heute Morgen, auch mal noch ein bisschen regnen. Dann rüber auf die Straßen. Hier ist eine Menge los. Fangen wir an auf der A1 Lübeck Richtung Bremen. Da steht ihr 8 Kilometer im Stau, ab Billstedt. Rüber auf die A7 Flensburg Richtung Hamburg. 3 Kilometer sind es da, ab Stellingen. Dann auf der A7 Hannover Richtung Hamburg ist die Ausfahrt Malmsdorf wegen Reparaturarbeiten gesperrt. Und da staut es sich auch 4 Kilometer ab Flehstedt. Und eine Meldung habe ich auch noch auf der A25 Hamburg Richtung Geesthacht. 2 Kilometer steht ihr da im Stau, ab dem Dreieck Südost. Wenn ihr noch was gesehen habt, vielleicht auch noch einen Blitzer auf dem Weg nach Hause oder auf dem Weg wieder zur Arbeit, dann schickt mir gerne eine WhatsApp oder ruft an 040 48 001 971. Kommt gut und sicher ans Ziel. Und alles, was sonst noch wichtig ist, gibt's jetzt von Jana.
5: Guten Tag. Bei einer Schießerei in Stade bei Hamburg sind 5 Menschen getötet worden. Weitere Menschen wurden bei der Tat in der Stader Innenstadt verletzt, sagte uns eine Polizeisprecherin. Die Polizei hat einen Verdächtigen festgenommen. Für die Bevölkerung besteht keine Gefahr. Die Rekordhitze hat der Infrastruktur in Deutschland richtig zugesetzt. In Leipzig zum Beispiel stehen die Straßenbahnen still, weil Fugenmasse zwischen Schienen und Asphalt geschmolzen ist. Und auch auf einigen Autobahnen gibt es weiter Sperrungen wegen der Hitzeschäden, etwa auf der A2 zwischen Magdeburg und Berlin. Der Tankrabatt ist beim Benzin wohl so gut wie komplett an die Autofahrer weitergegeben worden. Beim Diesel sind laut IFO-Institut nur 12 Cent angekommen. 17 hätten es eigentlich sein sollen. Der Rest ist offenbar in die Kassen der Mineralölkonzerne geflossen. Der Tankrabatt gilt noch bis morgen.
3: Dankeschön. Leute, wo schaut ihr eigentlich heute Abend das Deutschlandspiel? Ich habe überlegt, ob ich was draußen mache. Ich sage, keine Lust. Ich schaue es einfach im Bett, wo es gemütlich ist. Kann ich auch sehr empfehlen. Wir hören jetzt Samba mit Homewrecker.

0: Energy ist an, immer die besten neuen Hits. Heute Abend steht das erste K.O.-Spiel für Deutschland an gegen Paraguay. Ich bin schon richtig hyped. 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Sina hat sich auch registriert auf energy.de und die rufen wir jetzt mal an.
1: Sina hier.
0: Hallo Sina, hier ist Emily von Energy.
1: Hi.
0: Hi, weißt du, warum ich anrufe?
1: WM-Party.
0: Yes, richtig. Sina, hast du denn die letzten Deutschlandspiele geschaut?
1: Ja, natürlich.
0: Mhm, und was sagst du? Wie findest du die Jungs gerade?
1: Ja, könnte besser laufen.
0: Es könnte wirklich besser laufen, ich weiß. Es ist doof. Hast du aber denn trotzdem Lieblingsspieler?
1: Ja, und das, ne? Also im Moment. Ne?
0: Den mag ich auch. Ich finde den ganz toll. Und hoffentlich wird er auch heute ganz viele Tore schießen. Sina, wir machen deinen Abend jetzt auch noch besser. Du gewinnst nämlich das Energy WM Party Package 2026.
1: Ja, cool. Vielen Dank. Was eine Überraschung.
0: Hast du schon Pläne, mit wem du das Spiel schauen willst?
1: Ja, mit vom Schwimmverein ein paar Leute.
0: Mhm. Sehr cool. Ja, dann wünschen wir euch ganz viel Spaß. Genießt auf jeden Fall das ganze Essen. Und ja, noch einen schönen Tag.
1: Ja, vielen Dank. Euch auch.
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Energies an mit mir, Emily. Und an alle, die jetzt keine Klimaanlage in der Wohnung haben, wie schön war es heute Morgen bitte, als wir einfach alle zusammen die Fenster aufgemacht haben und durchgelüftet haben. Ich fand es ganz toll. Wirklich bestes Gefühl überhaupt. Endlich hatte ich mal keine gefühlten 35 Grad in meiner Wohnung. Ist doch wirklich schön. Jetzt ist das Wetter aber trotzdem super angenehm, sehr sommerlich. Und passend dazu gibt's jetzt Sun Goes Down von Robin Schulz.

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0: Es ist gleich 16 Uhr.
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0: Schön, dass ihr mit dabei seid. Ich bin's Emily, wir sind mittendrin in euren 10 Hits am Stück. Und gleich habe ich neue Musik von einer richtig coolen Girlband. Gibt's in ungefähr 10 Minuten. Vorher hören wir Milo.

Diese Art von Therapie gefällt mir wirklich am besten. Einfach mit den Mädels feiern gehen und sich alles von der Seele tanzen. Genau darum geht's auch auf dem neuen Album von der Girlband Flow. Therapy in the Club erscheint auch schon in wenigen Wochen. Mit dabei auch diese Nummer hier. Leak It hören wir bei Energy immer.

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3: Schönen Montag, Energy ist an, immer die besten neuen Hits. 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
3: Gleich halb fünf.
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3: 25 Grad haben wir aktuell in Hamburg. Dazu ein Mix aus Sonne und Wolken. Und die Luft ist durch den Regen heute Morgen auch richtig angenehm. Ja, ganz ehrlich, finde ich so perfekt, vor allem für den Sommer. Genauso geht es jetzt auch in den nächsten Tagen weiter. Meist bekommen wir zwischen 22, 26 Grad. Dazu Sonne, ein paar Wolken und zwischendurch kann es auch immer mal wieder regnen. So, rüber auf die Straßen. Vorsicht bitte, auf der A7 Hamburg Richtung Flensburg. Zwischen Bahrenfeld und Volkspark liegen Gegenstände auf der Straße. Dann staut es sich auch noch auf der A1. Lübeck Richtung Bremen, 8 Kilometer Abbild steht nach einem Unfall. Dann rüber zur A7, Flensburg Richtung Hamburg. 6 Kilometer steht die hier im Stau ab Schnelsen. Und auf der A7 Hannover Richtung Hamburg ist die Ausfahrt Marmsdorf wegen Reparaturarbeiten gesperrt. Und auf der A25 Richtung Geesthacht steht ihr 3 Kilometer im Stau ab dem Dreieck Südost. Das war's von mir. Wenn ihr noch was gesehen habt, dann schickt mir gerne eine WhatsApp oder ruft auch an 040 48 001 971 ist die Nummer. Kommt gut und sicher ans Ziel. Und alles, was sonst noch wichtig ist, gibt's jetzt von Jana.
12: Guten Tag.
8: Bei einer Schießerei im niedersächsischen Stade sind 5 Menschen getötet und mehrere weitere verletzt worden. Wie uns die Polizei sagte, wurde der mutmaßliche Schütze festgenommen. Auch ein 2. Verdächtiger wurde gefasst. Zu dem Motiv kann die Polizei aktuell noch nichts sagen. Muss sich Deutschland besser auf Extremhitze wie jetzt am Wochenende einstellen? Ganz klar ja, sagen die Grünen. Sie fordern, dass die Bundesregierung handelt. Unter anderem sollen Krankenhäuser, Pflegeheime, Schulen und Kitas mit Klimaanlagen ausgerüstet werden. Auch die Linke spricht sich für solche Hitzeschutzkonzepte aus. US-Präsident Trump bleibt dabei. Morgen sollen die Verhandlungen zwischen den USA und dem Iran weitergehen. Der Iran hatte zuvor dementiert, dass für diese Woche neue Gespräche geplant sind. Zuletzt hatten sich beide Seiten auch wieder angegriffen. Zum ersten Mal seit 12 Jahren steht für die deutsche Fußballnationalmannschaft heute Abend ein WM-K.O.-Rundenspiel an. Gegner in Boston ist Paraguay, das ähnlich spielt wie Ecuador. Bundestrainer Nagelsmann sollte also gewarnt sein. Los geht's um 22.30 Uhr. Davor spielt noch Brasilien gegen Japan.
3: Dankeschön. Und hier machen wir weiter mit ganz viel Musik an eurem Montagnachmittag. Bibi Rexha mit New Religion habe ich in ein paar Minuten. Vorher auch noch die Queen Taylor Swift mit Elizabeth Taylor. Jetzt gibt's eine richtig schöne Nummer von Kygo, Khaled und Griffin. Save My Love.

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0: Energy ist an, immer die besten neuen Hits. Gleich gibt's noch die 10 Hits am Stück. Am Wochenende waren einfach all unsere fiktiven Boyfriends an einem Ort vereint. Ja, sowas gab's wirklich. Am Wochenende fand nämlich das Obsessed-Fest statt. Das erste offizielle Fan-Festival, bei dem die Stars aus den beliebtesten Prime-Serien zusammengekommen sind. Also mit dabei unter anderem die Casts von Off Campus, Cool bei Mia London und natürlich auch Maxton Hall. Und zwischen den ganzen internationalen Stars war auch einfach unser Damien Hardung dabei. Er hat natürlich über Maxton Hall gesprochen und dann auch direkt die beste Nachricht überhaupt verkündet.
1: I've just got notice that season 3, the final season of Maxton Hall, will finally air in December this year.
0: Wie cool, Staffel 3 Maxton Hall kommt schon im Dezember dieses Jahr. Oh, wirklich, ich glaube, ich war selten so glücklich über eine Serienankündigung. Ich freue mich so. Noch ein paar Monate und dann ist es auch endlich soweit. Ganz, ganz toll.
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Würdet ihr für einen Job in ein anderes Land ziehen? Genau das hat auf jeden Fall Energy Star Ásdís gemacht. Von Island ist die Sängerin nach Berlin gezogen für ihre Musikkarriere. Und dieses Gefühl, alles hinter sich zu lassen, hat sie in ihrem neuen Song verarbeitet. Wir hören jetzt rein. The Art of Letting Go gibt's jetzt. 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

0: Yeah. 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
1: Danke, Ascha. Es ist 17 Uhr.
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1: Happy Feierabend. Auf eurem Weg nach Hause habe ich hier die brandneue Nummer von Alex Warren gleich am Start. Vorher machen wir weiter mit Tiffany Harris und Vertigo.

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Im August bekommen wir endlich das neue Album von Energy Star Alex Warren. Es soll um Fernweh, Heimweh und die Herausforderungen des Lebens gehen. Also wirklich alles sehr, sehr persönliche Themen. Ich bin gespannt, wie das Album klingt. Einen kleinen Vorgeschmack gibt's aber jetzt schon. Hier ist seine neueste Single Passenger bei Energy. 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
3: Energy's an, schönen Feierabend. Leute, mir geht es wieder gut. Ich habe nämlich endlich wieder eine Serie gefunden, die ich komplett durchsuchten kann. The Nanny habe ich jetzt für mich entdeckt. Ich weiß, die Serie ist ein bisschen älter, aber ich weiß selbst nicht, warum ich sie nicht schon früher geschaut habe. Sie ist so lustig. Ich muss bei jeder Folge so lachen. 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
3: Gleich 17:30.
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3: Wir haben 26 Grad in Hamburg. Die Sonne scheint, so bleibt es jetzt auch für die nächsten paar Stunden. Und später, ab 22 Uhr zum Public Viewing, bleibt es auch noch angenehm warm. Aber danach wird es ein bisschen kühler. So um Mitternacht bekommen wir 18 Grad. Bringt also doch lieber eine Jacke mit, wenn ihr nach Hause geht. Die nächsten Tage sehen auch sehr schön aus. Morgen bekommen wir zum Beispiel auch maximal 26 Grad. Die Sonne, die zeigt sich auch den ganzen Tag. Am Abend könnte es aber wohl ein bisschen regnen. Dann gehen wir mal rüber auf die Straßen. Hier ist auf jeden Fall sehr viel los, Feierabendverkehr angesagt. Auf der A1 Lübeck Richtung Bremen, da steht ja 8 Kilometer im Stau ab Billstedt nach einem Unfall. Rüber auf die A7 Flensburg Richtung Hamburg, 9 Kilometer sind es da ab Schnelsen. Auf der A7 Hannover Richtung Hamburg ist die Ausfahrt Marmsdorf wegen Reparaturarbeiten gesperrt. Und da staut es sich auch noch ab Flestedt, 3 Kilometer. Und auf der A25 habe ich auch noch eine Meldung Richtung Geesthacht, 3 Kilometer steht hier im Stau ab Kurslack. Und dann auf der A255 Zweckviertel stadtauswärts steht hier 2 Kilometer im Stau ab Elbinsel. Das war's von mir erstmal. Und wenn ihr noch was gesehen habt, Staus oder auch weitere Blitzer auf eurem Weg nach Hause, könnt ihr mir sehr gerne eine WhatsApp schreiben oder auch anrufen. 040 48 001 971 ist die Nummer. Kommt gut und sicher ans Ziel. Alles, was sonst noch wichtig ist, gibt's jetzt von Jana.
23: Guten Tag. Bei einer Schießerei im niedersächsischen Stade sind 5 Menschen getötet und mehrere weitere verletzt worden. Wie uns die Polizei sagte, wurde der mutmaßliche Schütze festgenommen. Auch ein zweiter Verdächtiger wurde gefasst. Zu dem Motiv kann die Polizei aktuell noch nichts sagen. Muss sich Deutschland besser auf Extremhitze wie jetzt am Wochenende einstellen? Ganz klar ja, sagen die Grünen. Sie fordern, dass die Bundesregierung handelt. Unter anderem sollen Krankenhäuser, Pflegeheime, Schulen und Kitas mit Klimaanlagen ausgerüstet werden. Auch die Linke spricht sich für solche Hitzeschutzkonzepte aus. US-Präsident Trump bleibt dabei. Morgen sollen die Verhandlungen zwischen den USA und dem Iran weitergehen. Der Iran hatte zuvor dementiert, dass für diese Woche neue Gespräche geplant sind. Zuletzt hatten sich beide Seiten auch wieder angegriffen. Zum ersten Mal seit 12 Jahren steht für die deutsche Fußballnationalmannschaft heute Abend ein WM-K.O.-Rundenspiel an. Gegner in Boston ist Paraguay, das ähnlich spielt wie Ecuador. Bundestrainer Nagelsmann sollte also gewarnt sein. Los geht's um 22.30 Uhr. Davor spielt noch Brasilien gegen Japan.
5: Dankeschön, ich bin auf jeden Fall schon hyped. Ich habe 2-1 für Deutschland getippt. Hoffentlich gewinnen sie auch 2-1, weil dann sieht es nicht mehr so schlecht aus für mich in der Tipp-Spieltabelle auf der Arbeit, weil ich bin wirklich sehr, sehr schlecht. Das ist peinlich, wirklich peinlich. BTS gibt's jetzt.

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Weiter geht's bei Energy mit DJ Snake, Selena Gomez, Ozuna und Cardi B mit Taki Taki. Dieser Song wird mich auch für immer an meinen ersten Clubbesuch erinnern. Ich war, glaube ich, 16, 17 Jahre alt, zum ersten Mal überhaupt feiern. Ich komme in den Club rein, genau dieser Song läuft, alle haben getanzt, die Stimmung war richtig gut. Es war wirklich wie in einem Film. Und seitdem ist auch Taki Taki einfach nur für mich Kult. Ich liebe diesen Song und ich freue mich, dass wir den jetzt spielen.

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1: Schön, dass ihr mit dabei seid. Ich bin's, Emily. Leute, wie seid ihr drauf? Seid ihr gerade verliebt? Habt ihr Liebeskummer? Oder vielleicht sogar Lovesick, so wie Michael Schulte? Seine neue Nummer hören wir gleich. Vorher gibt es Olivia Dean.

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Weiter geht's mit Energy Star Michael Schulte, der gerade lovesick ist. Keine Sorge, nicht weil er keine Lust mehr auf die Liebe hat. Ganz im Gegenteil, er ist so verliebt, dass er wirklich von der Liebe regelrecht krank wird. Wackelige Knie, Schmetterlinge im Bauch, dieses Gefühl wirklich an nichts anderes mehr zu denken zu können. Genau darum geht's in seinem Song Lovesick hier bei Energy. 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
3: Energy ist an, immer die besten neuen Hits, gleich noch mit Somber. Heute Abend spielt Deutschland um 22.30 Uhr gegen Paraguay. Ist ganz schön spät, ne? Ich habe ja Glück, ich muss erst morgen um 12 arbeiten, aber die meisten von euch müssen ja wahrscheinlich schon früh raus. Und falls ihr euch also entscheidet, lieber zu schlafen, als das Spiel zu schauen, kein Problem. Morgen früh um 10 nach 6 bekommt ihr bei Energy am Morgen mit Richie und Patrick alle wichtigen Infos zum Spiel. Und hoffentlich quatschen wir auch über den Sieg. Ich hoffe ja wirklich, dass Deutschland gewinnt. Ich habe 2-1 nämlich getippt.
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3: 18.28 Uhr.
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3: Richtig schönes Wetter in der City, 25 Grad haben wir. Die Sonne scheint, so bleibt es auch für die nächsten paar Stunden. Und auch zum Deutschlandspiel bleibt es sehr angenehm. 20 Grad haben wir so um 22.30 Uhr. Wenn das Spiel aber dann vorbei ist, könnte es ein bisschen frischer werden. Also bringt doch mal lieber eine Jacke mit, wenn ihr noch heute rausgeht zum Public Viewing. Morgen sieht das Wetter auch ganz gut aus. 26 Grad bekommen wir maximal. Die Sonne, die zeigt sich auch den ganzen Tag. Am Abend könnte es aber ein bisschen regnen. Rüber auf die Straßen. Auf der A1 Lübeck Richtung Hamburg, da steht ihr mittlerweile 3 Kilometer, Ampelsteht. Und dann habe ich noch eine Meldung auf der A7 Flensburg Richtung Hamburg. 6 Kilometer sind es da ab dem Dreieck Nordwest. Wenn ihr noch was gesehen habt, weitere Staus oder auch mal einen Blitzer auf eurem Weg nach Hause, dann schickt mir gerne eine WhatsApp oder ruft doch an. 040 48 001 971 ist die Nummer. Kommt gut und sicher ans Ziel. Und alles, was sonst noch wichtig ist, gibt's jetzt von Jana.
9: Guten Abend. Nach einer Schießerei in Stade bei Hamburg ist die Zahl der Opfer nochmal gestiegen. Die Ermittler sprechen jetzt von 6 Toten, alles Erwachsene. Weitere Menschen wurden bei der Tat in einer Jugendhilfeeinrichtung verletzt. 2 Verdächtige wurden festgenommen, darunter der mutmaßliche Schütze. Deutschland diskutiert, wie man sich besser gegen extreme Hitze wie am Wochenende wappnen kann. Die Grünen fordern etwa Klimaanlagen für Krankenhäuser und Schulen. Geld dafür ist da, sagt Bundesumweltminister Schneider. Er fordert von den Ländern und Kommunen, die Milliarden aus dem Sondervermögen dafür einzusetzen. Der Tankrabatt ist beim Benzin wohl so gut wie komplett an die Autofahrer weitergegeben worden. Beim Diesel sind laut IFO-Institut nur 12 Cent angekommen. 17 hätten es eigentlich sein sollen. Der Rest ist offenbar in die Kassen der Mineralölkonzerne geflossen. Der Tankrabatt gilt noch bis morgen. Zum ersten Mal seit 12 Jahren steht für die deutsche Fußballnationalmannschaft heute Abend ein WM-KO-Rundenspiel an. Gegner in Boston ist Paraguay. Los geht's um 22.30 Uhr.
10: Dankeschön. Wir machen jetzt hier weiter mit Somber bei Energy. 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Und wir hören ihn jetzt mit Homewrecker.

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Energy läuft bei euch am Montagabend. Ich hoffe, ihr genießt das richtig schöne Wetter. Vielleicht wart ihr eine Runde spazieren um die Alster, habt am Elbstrand gechillt oder sitzt einfach gemütlich im Garten und hört Energy. Egal, was ihr gerade macht, ich habe auf jeden Fall die passende Musik für euren Montagabend. Hier gibt's Glockenbach und Sam Harper mit Lost.

0: 19 Uhr ist es.
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0: Schönen Montagabend, hier ist Emily für euch. Wir verbringen jetzt noch die letzte Stunde gemeinsam und das gleich mit neuer Musik von Fastboy. Vorher gibt's Miles und Niall Horan.

Leute, ich bin so dankbar, dass es die Jungs von Fastboy gibt. Nicht nur, weil die ultra hot sind. Nein, weil die auch einfach richtig gute Musik machen, die gute Laune macht. Und das braucht man ganz, ganz ehrlich. Bei so vielen negativen Nachrichten auf der Welt ist es mal schön, das Leben zu genießen. Beautiful Life haben wir jetzt.

0: Schönen Montagabend, Energy läuft bei euch. Wie sieht eigentlich euer Konzertjahr bisher aus? Habt ihr noch Tickets für irgendwen oder ist euer Kalender noch ziemlich leer? Wenn es leer ist, habe ich was für euch. 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
0: Es ist 19.26 Uhr.
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0: Wir haben mittlerweile 24 Grad in Hamburg. Die Sonne scheint. Die bleibt jetzt auch noch ein, zwei Stunden am Start. Trotzdem bleibt es, wenn die Sonne untergeht, sehr, sehr angenehm. Ab 22 Uhr haben wir 20 Grad. Also wenn ihr heute noch zum Public Viewing geht für das Deutschlandspiel, wird es noch angenehm sein. Aber wenn das Spiel dann vorbei ist, könnte es ein bisschen frischer werden. In der Nacht bekommen wir so um die 16 Grad. Also bringt doch mal lieber eine Jacke mit. Dann sieht es morgen auch sehr gut aus. 26 Grad bekommen wir maximal. Die Sonne, die zeigt sich auch. Ein paar Wolken sind auch am Start. Am Abend könnte es aber ein bisschen nass werden. Rüber auf die Straßen, auf der A1 Hamburg Richtung Bremen. Da steht ihr 7 Kilometer im Stau ab Schilhorn. Sonst habe ich aber nichts für euch. Wenn ihr was gesehen habt, Staus oder Blitzer, dann her damit. Schickt mir eine WhatsApp oder ruft an 040 48 001 971. Ich wünsche euch eine gute und sichere Fahrt. Und alles, was sonst noch wichtig ist, gibt's jetzt von Jana.
5: Guten Abend. Nach einer Schießerei in Stade bei Hamburg ist die Zahl der Opfer nochmal gestiegen. Die Ermittler sprechen jetzt von 6 Toten, alles Erwachsene. Weitere Menschen wurden bei der Tat in einer Jugendhilfeeinrichtung verletzt. 2 Verdächtige wurden festgenommen, darunter der mutmaßliche Schütze. Deutschland diskutiert, wie man sich besser gegen extreme Hitze wie am Wochenende wappnen kann. Die Grünen fordern etwa Klimaanlagen für Krankenhäuser und Schulen. Geld dafür ist da, sagt Bundesumweltminister Schneider. Er fordert von den Ländern und Kommunen, die Milliarden aus dem Sondervermögen dafür einzusetzen. Der Tankrabatt ist beim Benzin wohl so gut wie komplett an die Autofahrer weitergegeben worden. Beim Diesel sind laut IFO-Institut nur 12 Cent angekommen. 17 hätten es eigentlich sein sollen. Der Rest ist offenbar in die Kassen der Mineralölkonzerne geflossen. Der Tankrabatt gilt noch bis morgen. Zum ersten Mal seit 12 Jahren steht für die deutsche Fußballnationalmannschaft heute Abend ein WM-KO-Rundenspiel an. Gegner in Boston ist Paraguay. Los geht's um 22.30 Uhr.
0: Dankeschön. Und am Montagabend habe ich jetzt noch sehr viele tolle Songs am Start in der Energy Playlist. Tiffany Harris gibt's gleich mit Vertigo. Vorher auch noch Nico Santos. Jetzt erstmal Kygo, Khaled und Griffin mit Save My Love.

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Mutis an. Ich bin's, Emily. Mache jetzt auch gleich Feierabend, aber ich verabschiede mich jetzt mit einem richtig geilen TikTok-Banger. Haben wir alle letztes Jahr gehört, rauf und runter. Und ich muss sagen, ich feiere es immer noch. Jaxme gibt jetzt mit Pedro. Ich wünsche euch einen wunderschönen Abend und viel Spaß beim Deutschlandspiel.

0: Julian.
1: Um 20 Uhr an diesem Montag heißt 2,5 Stunden noch. Dann geht's los, das 16. Finale Deutschland gegen Paraguay. Müssten wir eigentlich gewinnen. Wir stimmen euch darauf gleich ein. Gemeinsam mache ich das mit meiner lieben Kollegin Annika. Und wir sind gleich mit einem Zitat konfrontiert von Gary Lineker. Er sagt, es ist die schwächste deutsche Mannschaft aller Zeiten. Was wir dem entgegenzusetzen haben, lieber Gary, das alles gleich. Vorher aber noch Dermot Kennedy mit immer den besten neuen Hits.

0: Ich denke, dass das eine der schwächsten deutschen Mannschaften aller Zeiten ist. Energy ist an bei euch an diesem Montagabend. Hat gesagt Gary Lineker, englische Legende. Und darauf müssen wir jetzt irgendwie antworten. Bei mir meine liebe Kollegin Annika.
1: Hallo.
0: Annika, was hast du gedacht, als du das gelesen hast?
1: Also ich muss ehrlich sagen, ich mag hier Gary Lineker, aber das halte ich für Quatsch. Ich halte es nicht für eine der schwächsten deutschen Mannschaften. Da haben wir schon ganz andere Mannschaften gesehen. Natürlich läuft nicht alles rund, aber jetzt einmal zu verlieren, ist jetzt auch nicht so dramatisch.
0: Ja, vor allen Dingen, ne, liebe Engländer, zählt mal die Sterne.
1: Also, ich wollte gerade sagen, Lions, wo seid ihr?
0: So, in 2,5 Stunden rollt der Ball 22:30. Komische ja. Anschlusszeit heute gegen Paraguay. Annika, wir werden heute im Verlauf des Abends noch weiter über dieses Spiel sprechen, für euch das Ganze einordnen. Aber jetzt sind wir ja ganz kurz nach der Gruppenphase. Wir sind kurz vor dem Sechzehntelfinale. Wie ist denn so dein Gefühl gerade, was die deutsche Mannschaft betrifft?
1: Für mich ist es so ein klassisches Gut. Es ist, also ich bin nicht jetzt super hyped und denke mir so, krass, wir werden auf jeden Fall Weltmeister. Ich glaube, da ist noch einiges rauszuholen und ich glaube auch, mit so einer Niederlage, die sich vielleicht nicht so ganz gerechtfertigt anfühlt, da ist man noch mehr motiviert, oder?
0: Das Schöne ist ja, wir beide, Annika, haben letzte Woche gemeinsam das letzte Gruppenspiel angeschaut gegen Ecuador, zusammen mit Welt- und Europameister Thomas Hessler.
1: Das war so krass.
0: Und ganz kurz nach dem Spiel habe ich ihn gefragt, was hältst du denn davon? Und dann hat er so gesagt, naja, ich glaube, das kommt zum richtigen Zeitpunkt. Jetzt sind alle aufgeweckt und jetzt weiß man, okay, wir müssen schon nochmal wirklich da alles in die Waagschale werfen, um auch gegen solche Gegner zu gewinnen. Er meinte, das sei gar nicht so schlecht. Und wenn jemand wie Thomas Hessler das sagt, der 90 Weltmeister wurde und 96 Europameister, der weiß, wie es ist in so Turnieren, das hat mich irgendwie zuversichtlich gestimmt.
1: Absolut. Nimm das, Gary Lineker.
0: So, Gary Lineker. Übrigens niemals Weltmeister geworden. So, jetzt Alex Warren mit immer den besten neuen Hits. Und Annika, ich freue mich darauf, dass wir gemeinsam diesen Fußballabend heute einleiten werden.
1: Und ich mich erst.

Crystal Zarandy hören wir jetzt hier bei Energy, der Brite, der auch immer ganz oft gefragt wird, ob er auf die Vocals drauf will, wenn EDM-Künstler ihren Song verfeinern wollen, Two Colors zum Beispiel. Das schafft er auch ganz easy mit seiner Stimme, sich da durch dieses Bassgewitter durchzusetzen. Ich aber mag ihn am allerliebsten, wenn er seine eigene Musik hervorbringt, organisch eingespielt. Dann trägt die Stimme immer noch am allerschönsten, wie ich finde. Good Old Days, Crystal Zarandy, immer

0: Immer die besten neuen Hits hier bei Energy. 2 Stunden noch, dann geht's los. Deutschland gegen Paraguay im 16-Finale. Und gemeinsam mit meiner Kollegin Annika stimmen wir euch ein auf diesen Fußballabend und klären gleich die Frage, ob Dennis Undorf jetzt eigentlich endlich spielen sollte. Das machen wir alles gleich. Außerdem hören wir auch noch an Martin Garrix und Ed Sheeran. 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

0: In gut zwei Stunden rollt der Ball. Deutschland ist im 16. Finale gegen Paraguay. Und bei mir ist jetzt meine liebe Kollegin Annika.
1: Hallo.
0: Annika, wir stimmen euch ein auf diesen Fußballabend.
1: Yes.
0: 22:30, was für eine komische Uhrzeit.
1: Erstmal. Absolut.
0: Also, aber es ist die Aufstellung immer noch nicht raus. Sie kommt ungefähr so in einer Stunde. Bis dahin können wir noch rätseln. Glaubst du, dass er heute mit Undorf mal anfängt oder nicht?
1: Ich glaube nicht. Ich habe es ja auch schon mal im Privaten erzählt. Ich glaube, er setzt weiter so ein bisschen auf diese Joker-Rolle von Undorf, weil er weiß, dass ihn das auch anstachelt. Er hat es verdient. Absolut. Völlig klar. Ich bin aber der Meinung, vielleicht ist es doch gar nicht so schlecht, was er da macht. Oder wie siehst du das?
0: Im FIFA-WM-Ranking ist Undorf der beste Stürmer vor Messi. Ja. Ich weiß nicht, nach welchen Parametern die gehen, aber das habe ich heute irgendwo so aufgeschnappt. Ich muss sagen, ich finde auch, dieses Momentum ist immer cool, wenn es gar nicht läuft, den zu bringen.
1: Ja.
0: Und dann läuft's. Aber andererseits, das letzte Gruppenspiel gegen Ecuador hat das jetzt auch nicht unbedingt unter Beweis gestellt. Ne? Da kam alles rein, bis auf Woltemade.
1: Ja, was mit Woltemade?
0: Der hat noch keine einzige WM-Minute gespielt. Der einzige Feldspieler, der noch gar nicht drauf war.
1: Und das finde ich krass, das ist Quatsch.
0: 80 Millionen, Mann. Vor allen Dingen, ich weiß auch noch, wir haben das Spiel gemeinsam angeschaut gegen Ecuador. Man hat es nur noch mit Flanken am Ende probiert und da fehlt halt so ein 2-Meter-Mann. Ja. Also irgendwie scheint, ist Nick Woltemade der deutsche Dennis Undorf für Nagelsmann. Also
1: was?
0: Im Sinne davon, was hat Woltemade gerade Nagelsmann angetan, damit er ihn so behandelt wie Undorf vor der WM?
1: Ja, und das ist wirklich eine Frage, die wir uns halt stellen müssen. Aber wer weiß, wie dann, vielleicht werden wir auch komplett überrascht und plötzlich steht er da, Woltemade, und macht einen Hattrick. Wow, wie wär's?
0: Ich würde es dem Jungen gönnen. Ich habe dem Jungen das gegönnt.
1: Ja,
0: ich
1: wusste ja schon immer, er ist ein Großer.
0: Kennst du noch Helmpeter, den HSV-Ultra? Ich habe dem Jungen das gegönnt. Unser Batterie. liebe Annika, komm, wenn wir nochmal sachlich.
1: Ja.
0: Wir werden gleich einschätzen, wie Paraguay eigentlich so ist. Ein unbeschriebenes Fußballblatt, zumindest in den letzten 20, 25 Jahren.
1: Ja.
0: Und natürlich wollen wir auch noch so einen kleinen Ausblick geben. Schaffen wir es denn gegen die Franzosen irgendwie? Oder ist das total delusional.
1: Ja.
0: Erstmal müssen wir heute Paraguay gewinnen und darauf stellen wir euch heute ein. Das war mal, darauf freue ich mich mit dir, liebe Annika. Vorher jetzt aber noch der gute Ed Sheeran und Martin Garrix mit immer den besten neuen Hits. Stay.

0: Immer die besten neuen Hits hört euch hier bei Energy gleich mit den Backstreet Boys für euch. Außerdem Harrison und Alex Warren macht den Anfang. Eternity, alles gleich hier bei Energy.
1: Macht Hitze wirklich langsam und dumm? Auch das ist ein
2: Fakt.
1: Hat man in der Studie jetzt mit Leuten getestet, die mit Klimaanlage geschlafen haben und Leuten, die eben keine hatten. Die ohne Klima sind bei Tests danach wirklich 13% langsamer gewesen und hatten mehr Fehler.
3: Das ist krass.
4: Das erklärt so einiges, ne? Also habt Nachsicht mit uns. Wir geben uns trotzdem müde, trotz Hitze.
1: Merkt man nicht, aber es ist so.
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So, das hatte ich jetzt so auch nicht auf meinem Jahresanfangs-Bingo, dass ich die Backstreet Boys hier bei Energy anmoderieren werde. Aber es ergibt natürlich wahnsinnig Sinn. Schaut auf die Mode, schaut auf die Popkultur. Die 90er feiern gerade wirklich ihren zweiten Frühling. Und die Band der 90er war nun mal die Backstreet Boys, sodass neue Musik jetzt absolute Sinn ergibt. Bottle Up hören wir jetzt mit immer den besten.

0: Julia.
1: Um 21 Uhr an diesem Fußballabend. Freue mich, dass ihr mit dabei seid. Deutschland spielt heute gegen Paraguay um 22.30 Uhr. Geht's los. Vorher wollen aber meine liebe Kollegin Annika und ich euch noch so ein bisschen einstimmen auf diesen Abend und schauen gleich, wer nach dieser Vorrunde der große Turnierfavorit ist und wie Deutschland abschneiden könnte. Das alles gleich. Vorher jetzt noch Bibi Rexha mit immer den besten neuen Hits.

0: würde ich sagen. Ich hoffe natürlich weiter auf Deutschland, ist ja völlig klar, aber Frankreich, Spanien, die werden es machen, oder?
1: Ich glaube auch, mir fehlt die Fantasie, dass irgendjemand Frankreich aktuell schlagen kann. Ja. Also alleine diese vorne, die drei, die da rumlaufen mit dem aktuellen Weltfußballer. Dann haben wir Olise, der so der Shootingstar der letzten zwei Jahre ist. Und dann noch Kylian Mbappé.
0: Das ist völlig verrückt.
1: Da können sie Barcola einwechseln. Ja. Ich wünschte, wir hätten einen von der Qualität von Barcola. Und man muss ja auch wirklich sagen, diese WM ist die WM der Stars. Also die liefern alle.
0: Absolut.
1: Leo Messi liefert, Mbappé liefert, Vini Junior liefert.
0: Und Dennis Undaf liefert.
1: Wollte gerade sagen. Und bei uns liefert halt nicht wirklich jemand verlässlich, der zu diesen absoluten Superstars gehört. Wirtz Musiala habe ich noch wenig gesehen aktuell.
0: Ja,
1: ne?
0: Aber das ist auch wieder typisch deutsch, ne? Die Mannschaft soll liefern, ist ja alles schön und gut, aber eben, wie du sagst, gegen Frankreich, da braucht es halt einfach einen absoluten Superstar und da muss man auch mal vielleicht ein Undaf von Anfang an spielen, Fragezeichen, Ausrufezeichen, das wäre es dann halt.
1: Ach, jetzt schauen wir erstmal auf den heutigen Tag gegen Paraguay. Wie würdest du die einschätzen?
0: Also ehrlich gesagt, ich mache mir da keine großen Sorgen. Paraguay hat sich dann gerade noch so mit einem 0-0 gegen Australien da in die K.O.-Playoffs reingekämpft. Die sind jetzt nicht wahnsinnig überzeugend, haben im Sturm niemanden krasses. Die Defensive ist ziemlich gut. In der Quali waren es in 18 Spielen 10 Gegentore. Mhm. Gut. Aber ich mache mir da keine großen Sorgen, oder?
1: Man muss auch ehrlich sagen, wenn Deutschland heute gegen Paraguay nicht gewinnt, dann hat man auch nichts bei dieser WM mehr verloren. Also dann ist es auch absolut gerechtfertigt.
0: Dann raus mit euch, wirklich.
1: So, man schaut ja schon immer so auf die nächste Runde, wo dann Frankreich droht. Auch darüber werden wir heute in dieser Sendung nochmal sprechen. Annika, ich freue mich sehr, dass du mit dabei bist.
0: Ich mich auch.
1: Die uns heute auf diesen Fußballabend einstimmt. So easy to fall in love. Mit dir, liebe Annika, und deinem Fußballwissen. Oh, aber
0: schön.
1: Auch mit Olivia Dean, die wir jetzt hören. Immer die besten neuen Hits.

Gracie Abrams hören wir jetzt hier bei Energy, die gerade in einer aufregenden Zeit sich befindet. Im Juli kommt ihr neues Album raus, Daughter from Hell. Und daraus veröffentlicht sie jetzt die ersten Singles, sodass wir letzten Freitag schon Look at My Life gehört haben. Und jetzt ganz neu Hit the Wall. Auch den Song dürfen wir darauf erwarten. Gracie Abrams, immer die besten neuen Hits.

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0: Eine Stunde haben wir noch Zeit, um euch reinzubringen in die kleine WM-Euphorie, die sich angebahnt hat zu Anfang der WM. Wir haben gewonnen groß gegen Curaçao, gegen das fußballerische Schwergewicht. Dann flacht es so ein bisschen ab, ne? Und mittlerweile sind wir vom 16. Finale. Heute ist es soweit gegen Paraguay. Ich habe es gesagt, in der Stunde geht's los. Bei mir immer noch meine liebe Kollegin und Fußballfachfrau Annika.
1: Hallo.
0: Annika.
1: Ja.
0: Mats Hummels hat gesagt, Paraguay ist wie Ecuador, nur nicht ganz so gut. Oliver Schmidt, der Kollege vom ZDF, meinte, das ist gar kein Gegner für uns heute. Wo würdest du Paraguay einsortieren zwischen diesen beiden Aussagen?
1: Also lieber Oliver Schmidt, da möchte ich einfach mal sagen, wo ist denn der Respekt den anderen Mannschaften gegenüber? Das geht ja mal gar nicht. Ich sehe, was Mats Hummels meint und ich verstehe es auch ein bisschen, weil es ist schon so, sie sind nicht ganz so gefährlich für uns. Es ist schon, mit einer soliden Leistung kann man da schon gut durchkommen, aber ist das der Anspruch, Julian?
0: Nein.
1: Nein.
0: Eigentlich muss man dort wirklich überzeugend sein, um dann so ein bisschen ihren Flow zu spielen, weil wir haben es in der Sendung heute schon besprochen, der nächste Gegner wird Frankreich sein und dann braucht es wirklich eine Leistungssteigerung. Ich tue mich da so schwer, liebe Annika, ich tue mich da so schwer. Ich will nicht wie alle anderen Allmanns sein, die da jetzt wieder die Deutschen scheitern sehen wollen, ne? Und man sagt, ja, der Neuer mit das Bein nachzieht mit den Stützstrümpfen und dem halbledierten Auge, da kann er eh nichts mehr und...
1: Aha.
0: Ich will das nicht sein. Ja. Andererseits haben wir gemeinsam das Spiel gegen Ecuador angeschaut und das war schon richtig, richtig schlecht. Also ich bin ambivalent in meiner Gefühlswelt. Ich will, dass Deutschland heute souverän gewinnt und die Überraschung gegen Frankreich gelingt und dann trägt es uns natürlich auf der Welle der großen Euphorie surfen wir bis ins Finale gegen Argentinien. Nur der Glaube fehlt mir gerade so. Aber das ist ja das Schöne, der kann ja heute wieder zurückkommen.
1: Absolut. Und als Fußballfan ist doch also das Beste aus beiden Welten. Entweder man sitzt danach da und kann sagen, die Euphorie ist da, Leute, wir schaffen es, wir werden Weltmeister. Ja. Oder wir beide sitzen danach im Sender und sagen, naja, hätte er mal den Ginter mitgenommen. Den musste ich erwähnen, als großer Sportclub Freiburg-Fan. Liebe Grüße.
0: Ach schön, wir schauen heute noch ein bisschen auf diesen Fußballabend, wollen euch einstimmen, vielleicht auch so richtig in den WM-Hype-Zug reinsetzen, denn der hat bekanntlich keine Bremse. Danke, liebe Annika.
1: Danke, lieber Julian.

0: die besten neuen Hits hört ihr hier bei Energy gleich mit You Not Us für euch. Außerdem Leonie und Tiffany Harris macht den Anfang.
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Montagnacht haben wir es hier bei Energy. 5 vor 10 ist es. Die Zeit, das wissen geneigte Energy-Hörerinnen und Hörer, in der ich euch neue Songs vorstelle. Zum allerersten Mal hören wir auch heute wieder den ganz neuen Song von You Not Us. Kennen wir mittlerweile, ne? Ein DJ-Duo aus Deutschland, Tobi und Gregor. Gemeinsam mit einem französischen Künstlerkollektiv bestehen aus drei Mitgliedern, nämlich David Leroy, Jean-Christophe Berval und Charlie Merkeler. Und die, lass mich mal zusammenrechnen, fünf Jungs haben eine neue Single am Start. Die heißt Flipside und die hören wir jetzt. Immer die besten neuen Hits.

um 22 Uhr an diesem Montag. Fußballabend, gleich in einer halben Stunde geht's los. Deutschland gegen Paraguay. Und wenn ihr gerade mitgeschleppt werdet von Freunden und Freundinnen auf eine Watchparty, gar keinen Bock habt und auch euch überhaupt nicht auskennt, wir geben euch gleich 5 Paraguay-Fakten zum Angeben an die Hand, damit ihr auch diesen Abend heute easy locker übersteht. Das machen wir alles gleich vor, jetzt aber noch Milo mit immer den besten neuen Hits.

0: Energy ist an bei euch. 25 Minuten vor Anpfiff. Deutschland spielt gegen Paraguay. Bei mir immer noch meine liebe Kollegin Annika.
1: Hallo.
0: Annika, du hast jetzt heute schon auf beeindruckende Art und Weise dein Fußballfachwissen zur Schau gestellt.
1: Vielen Dank, Julian.
0: Wer jetzt aber auch gerade dabei ist, auf ein Public Viewing zu gehen oder mit Freunden zu schauen, gar keinen Bock hat, weil man sich mit Fußball nicht auskennt, Ich habe ein paar Facts für euch über Paraguay, wo man auch angeben kann. Und zwar ist es so, liebe Annika, dass Paraguay das einzige Land der Welt ist, dessen Flagge auf der Vorder- und der Rückseite unterschiedlich aussieht. Auf der Vorderseite ist das Staatswappen, auf der Rückseite das vom Finanzministerium.
1: Was?
0: Oder? Kann man mal angeben.
1: Sehr spannend.
0: So, Paraguay liegt mittendrin in Südamerika, das wissen auch die allermeisten, aber durch den Regenwald hat man eine enorme Tierwelt, 40 Millionen

0: Nerv mich nicht. Adios.
1: Finde ich eigentlich cool, könnte man auch in Deutschland etablieren, dass man einfach, stell mal vor, wir begegnen uns, du hast gerade keinen Bock mit mir zu reden, sagst einfach Tschüss, Annika. Lass mich vollkommen irritiert zurück.
0: Adios, sage ich dann. Annika, adios.
1: Okay.
0: Sag mal jetzt mal kurz, bevor es losgeht, was ist dein Tipp für heute? Wie geht's aus?
1: Ich sag 3-1, weil der WM-Hype, der wird wieder zurückkommen. Leute, wir werden Weltmeister, es wird ein super geiles Spiel und Dennis Undav schießt 3 Tore.
0: Wow.
1: Ja gut. Ihr habt es hier zuerst gehört.
0: Ihr habt es zuerst gehört. Morgen überprüfen wir dann deine Voraussicht, liebe Annika. Ich sage, es wird ein stümperhaftes 1-0. Für Deutschland aber. Aber für Deutschland.
1: Wir werden sehen.
0: Danke, Annika.
1: Danke, Julian.
0: Der Zug.

nochmal 21:45 hier bei Energy. Gut 15 Minuten noch, dann geht's los. Deutschland gegen Paraguay. Aussies wird das Spiel voraussichtlich irgendwo in Berlin sehen. Ist ja seit 10 Jahren hier in der Hauptstadt, kommt ursprünglich aus Island. Gefällt es aber so gut, dass sie einfach gar nicht mehr weg will. The Art of Letting Go, Aussies, immer die besten neuen Hits.

0: Immer die besten neuen Hits hört euch hier bei Energy gleich mit Temper City für euch. Außerdem Michael Schulte und Kygo macht den Anfang. Save My Love, alles gleich hier bei Energy.
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Montagnacht haben wir es hier bei Energy. Ich bin Julian und für all diejenigen, die Fußball nicht mehr hören und sehen können, ja, es gibt auch noch andere Dates in dieser Woche. Wir schauen mal ganz kurz voraus. Es ist also, dass am Mittwoch die Minions zurück ins Kino kommen. Übrigens auch großer Lifehack. Ich war am Wochenende 2,5 Stunden im Kino. Es ist der perfekte Weg, der Hitze zu entkommen. Auch wenn es diese Woche so ein bisschen kälter wird. Wir bleiben unter 30 Grad. Dann kommt Millie Bobby Brown zurück mit Enola Holmes auf Netflix. Sie spielt ja die Schwester von Sherlock Holmes. Dann schaut die Modewelt nach Berlin. Donnerstag geht die Fashion Week wieder los und Freitag, denn der große Tag, es wird geheiratet. Taylor Swift wird in New York Ja sagen und das wird richtig ein riesiges Happening. Und dann gibt's auch noch neue Musik von Madonna. 2005 kam ja Confessions on the Dance Floor raus, unter anderem mit diesem riesigen Banger. Hang up und am Freitag erscheint Confessions Part 2. Darauf können wir uns ja freuen. Ihr seht also, es gibt jenseits des Fußballs auch noch andere Fantasien.

0: Immer die besten neuen Hits hört euch hier bei Energy. Gleich mit Norm Machine Martini für euch. Außerdem Harry Styles und Holly Humberstone macht den Anfang.
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Machine Martini haben wir jetzt hier bei Energy mit ihrem Song Encore. Ihr könnt ja aber auch ausführlich hören, wie sie über mentale Gesundheit spricht. Ist heute rausgekommen unser neuer Energy Star Talk, überall da, wo es Podcasts gibt. Ganz große Empfehlung von mir. Und bis er diesen Podcast hört, hören wir jetzt hier mit Encore, Big Dreamers und immer den besten noch.

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1: Um 23 Uhr an diesem Montag. Hoff sehr, es geht euch gut. Schön, dass ihr mit am Start seid. Gleich Dermot Kennedy. Außerdem macht jetzt Alex Warren den Anfang mit Fever Dream und immer den besten neuen Hits.

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1: Und da steht sie wieder auf der Showtreppe im Paillettenkleid.
2: Nein, mein Paillettenkleid habe ich heute vergessen, Leute.
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1: Trotzdem, kommen Sie elegant die Showtreppe runter. Mit was hast du an, Jale? Was willst du anhaben?
2: Ein Lumpen.
1: Ein Lumpen. Toppi. Okay, Jale, das ist der merkwürdigste Einstieg aller Zeiten in dieser Rubrik.
2: Sagen,
1: aber wir ziehen trotzdem
2: Worten
1: durch wie Stuttgart-Bahre in den 90ern. Also pass auf, die Aussage, die ich heute für dich dabei habe, ist folgende. An heißen Tagen sollte man am besten was in Lila anziehen. Das heizt sich kaum auf. Fakt oder Fake?
2: Also ich glaube schon, dass Farben irgendeine Rolle spielen könnten. Aber lila klingt für mich... Lila ist sehr... Es kommt drauf an. Ich glaube, so ein Flieder-Lila sage ich Fakt. Wenn es ein dunkles Lila ist, sage ich Fake. Also sage ich Fake.
1: An heißen Tagen sollte man am besten was in Lila anziehen. Das heizt sich kaum auf, ist ein
4: Fake.
1: Fake.
2: Ja, zum Glück.
1: Ist quasi genauso schlecht wie Schwarz. Am besten ist Weiß und Grau. Gelb aber ist auch immer noch eine gute Option.
2: Siehst du, das habe ich doch gesagt.
1: Genau das hast du eigentlich gesagt.
2: Ja?
1: Also wortgleich.
2: Ja.
1: Ja. Danke, Charla. Und jetzt zieht er was Richtiges an.

eine belgische Co-Produktion haben wir jetzt hier bei NRG, nämlich auf der einen Seite Milo, den kennen wir, und auf der anderen Seite DJ-licious, fantastischer Künstlername, finde ich, mit Forever Young. Immer die besten neuen Hits hier bei NRG.

0: Immer die besten neuen Hits hört ihr hier bei Energy. Gleich mit Paul Monkey für euch, außerdem Benson Boone und BTS macht den Anfang.
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0: Immer die besten neuen Hits hört euch hier bei Energy gleich mit Man of the House. Außerdem haben wir Harrison und Kamerad macht den Anfang.
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Es ist spät geworden hier bei Energy. Montagnacht haben wir es so spät, dass ich raus bin für heute. Genießt, dass es so ein bisschen abgekühlt ist heute in der Nacht und nicht mal ganz so heiß wie am Wochenende. Ich hoffe, ihr kommt jetzt gut durch die Nacht, könnt gut schlafen. Man of the House, das ist der letzte Titel hier bei mir in der Sendung. Wir hören uns morgen wieder ab 20 Uhr. Bis dahin, lasst Energy durchlaufen und ich sage ciao, ich bin raus mit immer.

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